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1: Rund die Hälfte des Leipziger Strombedarfs im Jahr 2040 mit erneuerbaren Energien decken. Das erhofft sich die Stadt nach der Analyse von Daten in einem Flächenkonzept. Was darin steht, erfahrt ihr heute bei Leipzig Weekly. Und die Folge steht ganz im Motto der erneuerbaren Energien. Am Donnerstag hat Leipzig 2 neue Ladestationen bekommen. Ihr denkt jetzt vielleicht, normal, davon gibt es doch schon einige. Aber es handelt sich nicht um gewöhnliche Ladesäulen. LeipzigerInnen können ihre E-Autos an 2 Stellen in der Innenstadt jetzt an Bordsteinkanten laden. Wie das bei den LeipzigerInnen ankommt, auch darauf schauen wir heute. Und damit starten wir rein in eine elektrisierende Folge von Leipzig Weekly. Mein Name ist Jana. Schön, dass ihr dabei seid. Die Stadt möchte im Jahr 2040 die Hälfte des Leipziger Strombedarfs mit erneuerbaren Energien decken. Dafür hat die Stadt am Mittwoch ein sogenanntes Flächenkonzept vorgelegt. Nach eigenen Angaben kann das gelingen, wenn auf 2% der Stadtfläche Solar- und Windenergie produziert wird. Um die Energiewende in Leipzig voranzutreiben, hat sich das Stadtplanungsamt angeschaut, wo auf ungenutzter Fläche Strom mit erneuerbaren Energien erzeugt werden kann. Laut der Stadt kam heraus, dass sich dafür vor allem Solaranlagen auf Dächern eignen, in der Innenstadt. Ob und wo genau Solaranlagen installiert werden können, muss allerdings noch im Stadtrat diskutiert werden. Dieser entscheidet abschließend über das Konzept. Die Zahl der ausländischen Beschäftigten ist im vergangenen Jahr in Sachsen um etwa 5% auf rund 154.000 angestiegen. Die meisten Beschäftigten mit ausländischer Staatsangehörigkeit arbeiteten laut dem Landesamt für Statistik in Leipzig. Demnach waren von ihnen insgesamt rund 22.000 Männer und rund 13.000 Frauen Ende 2025 in Leipzig tätig. Das Landesamt für Statistik beruft sich auf Zahlen der Bundesagentur für Arbeit. Ausländische Beschäftigte arbeiten laut der Statistik vor allem in bestimmten Branchen, wie in Dienstleistungen oder Gesundheitswesen. Im produzierenden Gewerbe seien sie schwerpunktmäßig etwa in Bau- und Metallbranche tätig. Wenn in der kommenden Woche die neue Fußball-Bundesliga-Saison startet, fallen in Leipzig die Zufahrtskontrollen im Waldstraßenviertel weg. Das hat die Leipziger Volkszeitung am Freitag berichtet. Wie das Ordnungsamt Mephisto 97.6 bestätigte, ist nicht genug Geld im städtischen Haushalt vorhanden, um die Maßnahme zu bezahlen. Das Viertel bleibt nach Angaben der Stadt weiterhin Teil des Sperrkreises für den Autoverkehr. Demnach werden nach wie vor Schilder und Absperrbarken aufgestellt. Der Verein Waldstraßenviertel zeigte sich im Gespräch mit der LVZ entsetzt über das Vorgehen der Stadt. Der Verein befürchtet, dass Fußballfans das Viertel der AnwohnerInnen blockieren und Parkplätze besetzen, wenn die Kontrollen wegfallen. Vielleicht habt ihr es zufällig schon bemerkt, als ihr durch die Leipziger Innenstadt gelaufen seid. Eine Steckdose und eine Digitalanzeige auf der Bordsteinkante. Was klingt, als hätte sich ein Elektriker mit seinem Auftragsort vertan, ist ein Projekt der Leipziger Stadtwerke. Mephisto 97.6 Reporterin Delia weiß genauer Bescheid, was es damit auf sich hat und ist jetzt bei mir im Studio. Hallo Delia.
2: Hallo Jana.
1: Jetzt klär uns doch mal auf, warum haben die Leipziger Stadtwerke Steckdosen in Bordsteinkanten eingelassen?
2: Also alle, die jetzt hoffen, ihr Handy dort laden zu können, muss ich leider enttäuschen. Das ist nämlich nur für E-Autos gedacht. Am Donnerstag haben die Stadtwerke sogenannte Ladebordsteine an 2 Stellen in der Leipziger Innenstadt installiert. Einmal an der Straße am Alten Amtshof in der Nähe vom Neuen Rathaus und dann in der Querstraße Ecke Dörrienstraße in der Nähe von der Oper. Also beides ziemlich nah am Innenstadtring.
1: Okay, das Ganze ist also für E-Autos gedacht, aber für die gibt es doch auch hier in der Leipziger Innenstadt schon Ladesäulen, oder?
2: Ja, das stimmt, aber mit den Bordsteinen soll eine Variante getestet werden, mit der man Platz sparen kann, wie uns ein Sprecher der Leipziger Stadtwerke am Donnerstag erklärt hat. Die Ladesäulen kann man demnach eben nicht überall installieren, weil sie schon ziemlich viel Platz wegnehmen. So zum Beispiel am alten Amtshof. Die Straße dort ist nicht besonders breit und da treffen neben Autos auch FußgängerInnen und Radfahrende aufeinander. Und dadurch, dass jetzt die Ladestation im Bordstein drin ist, soll trotzdem noch genug Platz für jeden da sein.
1: Du hast gesagt, dass es die Bordsteine erstmal an zwei Stellen gibt. Planen die Stadtwerke denn noch mehr?
2: Also wichtig ist, das ist erstmal nur ein Pilotprojekt. Das Ganze soll jetzt für ein Jahr an den beiden Stellen getestet werden, bevor dann entschieden wird, ob es mehr geben wird oder nicht. In anderen Städten, wie in Düsseldorf oder in Köln, gibt sie tatsächlich auch schon länger. In Köln wurden sie in einer einjährigen Pilotphase nach Angaben der Stadt auch sehr gut aufgenommen. Bei einer NutzerInnenbefragung im vergangenen Jahr hätten die Bordsteine eine Bewertung von rund 4,5 von 5 Punkten bekommen. In Leipzig will man aber erstmal schauen, wie das so ankommt.
1: Gibt es denn jetzt hier in Leipzig einen Tag später auch schon Erfahrungsberichte?
2: Ja, dafür habe ich mich vorhin schon mal auf den Weg zu den Ladebordsteinen gemacht und gefragt, was die Leute so davon halten. Eine Frau hat auch tatsächlich gerade ihr E-Auto aufgeladen und mir erzählt, was sie davon hält.
3: Ja, gewöhnungsbedürftig erstmal. Okay. Ich bin gespannt, wie sich das dann auch im Winter entwickelt. Und natürlich für eingeschränkte Menschen finde ich das vielleicht eine schwierige Angelegenheit. Nee, man muss halt auf den Boden, ne?
2: Ja, was die Barrierefreiheit angeht, sind die Stationen tatsächlich eher unpraktisch, da man sich eben bücken muss, wie mir die Frau erklärt hat.
1: Die Barrierefreiheit wurde also kritisiert. Gab es denn auch positive Reaktionen auf die Ladebordsteine?
2: Ja, und auch die Frau fand grundsätzlich gut, dass die Stadtwerke mehr Ladestationen installieren. Für einen Mann, den ich an der Station in der Querstraße getroffen habe, könnte es ruhig noch mehr davon geben.
4: Ich finde die besser. Ja? Die integrieren sich toll, nehmen keinen Platz weg. Also bei mir um die Ecke müsste ich schon ein Weilchen fahren. Also ich hätte gerne sowas vor meinem Haus und das ließe sich doch super machen, ne?
2: Bei den Leuten, mit denen ich gesprochen habe, war der Eindruck also schon überwiegend positiv. Und es wurde eben auch jetzt schon genutzt. Aber wie gesagt, die Stationen werden erstmal für ein Jahr getestet und je nachdem, wie die LeipzigerInnen das in der Zeit aufnehmen, wird es danach vielleicht mehr geben.
1: Mephisto 97.6 Reporterin Delia hat sich die neuen Ladebordsteine für E-Autos in der Leipziger Innenstadt angeschaut. Danke dir für die Infos, Delia. So viel dazu, was diese Woche in Leipzig los war. Jetzt schauen wir noch auf die kommenden Tage. Am Wochenende warten kühle Temperaturen und Regen auf euch. Aber in den letzten Wochen und Monaten war in Leipzig ordentlich Schwitzen angesagt. Besonders heiß war es Ende Juni mit Werten über 40 Grad. Der Klimawandel ist mittlerweile mehr als spürbar. Wie die KandidatInnen für die Oberbürgermeisterwahl Leipzig klimarecht gestalten möchten, das könnt ihr am Samstag bei der Klimafair erfahren. Um 18 Uhr diskutieren bei der Veranstaltung auf dem Marktplatz Dirk Panther von der SPD, Skadi Jennecke von der Linken und Wolfram Günther von den Grünen. Außerdem dabei Alexander Türpe von der FDP und der parteilose Kandidat Dirk Thierichen. Die Gruppe Leipzig fürs Klima unterstützt eigenen Angaben nach die Ziele von Fridays for Future. Sie laden am Samstag nicht nur zum Klimacheck der OB-KandidatInnen ein, ab dem Nachmittag geht es bereits um Tierschutz oder darum, was es bedeutet, in der Klimakrise Kinder zu bekommen. Und ich habe noch einen weiteren Tipp fürs Wochenende. Wolltet ihr auch schon immer mal bei einem Triathlon vorbeischauen? Dann habt ihr am Samstag die Chance, 2500 Teilnehmende anzufeuern. Um 8 Uhr geht der Ironman 70.3 mit Schwimmen am Corsi los. Ironman bedeutet, es handelt sich um eine Langdistanz und der Triathlon wird von der Firma hinter dem Ironman ausgerichtet, der World Triathlon Corporation. Jetzt fragt ihr euch vielleicht noch, was es mit 70.3 auf sich hat. Das steht für die Gesamtdistanz eines halben Ironman-Triathlons in Meilen. Also 1,9 Kilometer Schwimmen, 90 Kilometer Radfahren und 21,1 Kilometer Halbmarathon. Puh, das ist ganz schön weit. Während des Rennens ist der Bereich um das Sportforum und die Quarterback-Immobilienarena von 6 bis 18 Uhr für den Verkehr gesperrt. Ja, seid ihr mindestens 12 Jahre alt und 1,50 Meter groß und habt keine Angst vor engen oder dunklen Räumen? Dann, Vorsicht, kurioser Tipp, könnt ihr am Mittwoch in die Kanalisation einsteigen. Meine Mephisto 97.6 Kollegin Luisa hat das im vergangenen Jahr gemacht und würde sagen, es war eine wilde Erfahrung.
3: Ja, also ich fand es auf jeden Fall total spannend, mal so tief unter Leipzig zu sein. Gut gerochen hat es da natürlich nicht und es war dunkel und kühl und teilweise auch richtig eng, manchmal richtig laut, weil die Straßenbahnen so direkt über den Kopf halt drüber gefahren sind. Also ich war ganz froh, dann wieder in der frischen Luft zu sein, aber ich finde es krass, dass andere da wirklich jeden Tag sind und da unten einfach arbeiten.
1: Zum Tag des Toilettenpapiers informieren Experten der Leipziger Wasserwerke darüber, wie das Kanalnetz funktioniert. Die Wasserwerke wollen auch darauf aufmerksam machen, dass etwa Hygieneartikel oder andere Abfälle Leitungen verstopfen. Das kann laut den Wasserwerken zu aufwendigen Einsätzen und hohen Kosten führen. Die einstündigen Führungen am Mittwoch, die beginnen jeweils zwischen 11 und 14 Uhr. Über die Seite der Wasserwerke könnt ihr euch für einen Slot anmelden, wenn ich euch jetzt nicht verschreckt habe. Ich melde mich jetzt erstmal für den Feierabend an und kaufe auf dem Weg noch Klopapier ein. Davon muss ich am Tag des Toilettenpapiers schließlich genug haben. Schön, dass ihr zugehört habt. Macht's gut, Alaaf und bis zum nächsten Mal.
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1: Und den gibt's heute von mir, Annika Zegowitz. Hi, schön, dass ihr eingeschaltet habt.

0: Nina Chiraki habt ihr gehört mit Delete und damit ganz herzlich willkommen zum heutigen Kultstatus. Hat euch schon mal jemand gegaslightet? Gibt es Themen, von denen ihr euch getriggert fühlt oder Dinge, die Traumata bei euch wachrufen? Keine Sorge, das muss jetzt niemand beantworten, aber sehr viele werden wahrscheinlich wissen, worauf ich mit diesen Fragen hinaus will. Denn obwohl Begriffe wie Gaslighting, Trigger oder auch Narzissmus eigentlich aus der Psychoanalyse bzw. aus dem medizinischen Feld stammen, sind sie heute fest in der Alltagssprache verankert. Therapy Speak nennt man das, also Therapiesprache, oder auch Weaponized Therapy Speak, wenn diese Ausdrücke genutzt werden, um eigene Verhaltensweisen zu rechtfertigen und sich aus der Verantwortung zu ziehen. Wie die Normalisierung dieser Worte sich auf unseren Alltag auswirken kann, darüber hört ihr mehr in einer halben Stunde. Davor blicken wir aber noch woanders hin und auch wann anders, nämlich auf die Zeit nach der Wende. Die ist der Startpunkt für Marieke Reimanns Buch Zweite Wende, in dem sie über das vereinte Deutschland schreibt und der Frage nachgeht, ob vereint eigentlich auch gleich Einheit bedeutet. Zu welchem Schluss sie dabei gekommen ist, das hört ihr hier gleich nach dem nächsten Song. Der ist von einem unserer liebsten Leipziger, Young Pep, hört ihr jetzt mit Anders.
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0: anders war das von Young Pep hier beim Kultstatus am Freitagabend. 3 Minuten vom Hauptcampus der Universität entfernt steht die Nikolaikirche. Dort wird durch Infotafeln an die Montagsdemonstration erinnert, die zur friedlichen Revolution und zur Wiedervereinigung am 3.10.1990 führten. Wiedervereinigt, kann man das eigentlich so sagen? Diese Frage, die stellt sich Mareike Riemann in ihrem neuen Buch Zweite Wende, warum Ostdeutschland uns alle angeht. Reimann versucht, ein Buch über die Wende zu schreiben, das von allen gelesen und verstanden werden kann. Unsere Redakteurin Greta Hossfeld hat Zweite Wende gelesen und versucht herauszufinden, ob und wie die Autorin diesem Anspruch gerecht wird.
1: Aufgewachsen im Plattenbau in Rostock-Schmal erlebte Reimann den Mauerfall selbst nur als Kleinkind. Doch die Wendezeit danach prägte ihre Kindheit.
2: In meinem Viertel zurück blieben meine Schwester, meine alleinerziehende Mutter und ich. Mit Arbeitslosen, Menschen mit Migrationshintergrund, Alkoholikern und Neonazis teilten wir uns jetzt Rostock-Schmal.
1: Mit solchen persönlichen Erinnerungen steigt Reimann in viele der Kapitel ein, wodurch ein persönlicher Bezug entsteht. Wirtschaftliche Entwicklungen oder kulturpolitische Entscheidungen werden in ihrer persönlichen Lebensgeschichte greifbar. Als Ostdeutsche, die oft in Räumen voller Westdeutscher sitzt, weiß Reimann, das Denken und Sprechen über Ostdeutschland muss sich ändern. Sie kritisiert, dass zu oft über Ostdeutsche gesprochen wird, anstatt mit ihnen. Von einer Wiedervereinigung auf Augenhöhe kann dadurch laut ihr keine Rede sein. Sogar auf einem Konzert unter dem Motto »Nur mit euch« treten am Tag der Deutschen Einheit 2018 keine ostdeutschen Künstler oder Künstlerinnen auf. Mit solchen Beispielen macht Marieke Reimann verständlich, wie groß die Lücke in der Repräsentation Ostdeutschlands ist. Die Mischung aus wissenschaftlichen Studien und Reimanns privaten Erfahrungen, die diese untermalen, macht das Buch zu einem unterhaltsamen und auch informativen Text. Aber manche Einblicke in ihr eigenes Leben sind zu individuell, um zum Thema wirklich etwas beizutragen. Reimanns Hochbegabung und ein damit einhergehendes Förderprogramm sind ein interessanter Einblick in ihre eigene Geschichte, liefern jedoch nur sehr begrenzt einen Beitrag zum Verständnis ostdeutscher Sozialisation. Von Anfang an geht sie aber offen um mit ihrer eben auch persönlichen Motivation, das Buch zu schreiben.
2: Als ich 2021 beim SWR anfing, war ich die erste Ostdeutsche bei einem westdeutschen Sender, die überhaupt jemals in so eine Position gekommen war. Nahezu jeden Tag wurde ich im Südwesten darauf angesprochen, wie es mir als Rostockerin gelingen sollte, mich in die Menschen zwischen Freiburg und Mainz einzufühlen. Eine Frage, die man so auch all den westdeutschen Chefs und Chefinnen ostdeutscher Sendungsgebiete stellen müsste.
1: Reimann schreibt als Wissenschaftlerin, aber auch als Journalistin, als weiße Frau, als Ostdeutsche. Sie will strukturelle Unterschiede aufzeigen und wie diese Millionen von Menschen auf persönlicher Ebene treffen. Ihre eigenen Einblicke machen die Auswirkungen der Wendeproblematik besser nachvollziehbar und liefern deshalb einen wertvollen Beitrag zum Buch. Besonders ostdeutsche Frauen litten nach der Wende unter dem Systemwandel. Viele verloren durch wirtschaftliche Umstrukturierungen oder Aberkennung ihrer ostdeutschen Abschlüsse ihren Job. So auch Reimanns Mutter, die nicht mehr als Lehrerin für Staatsbürgerkunde arbeiten konnte und von nun an schlechter bezahlte Anstellungen annehmen musste. Dadurch fehlten oft die Kapazitäten, um ihre Töchter bei Schule und Freizeitgestaltung zu unterstützen.
2: Ich weiß noch, wie ich meiner Mutter nach einem Auswärtsspiel meines Teams den Trikotsatz aller Spielerinnen inklusive Grasflecken mitbrachte, weil jede Familie mal mit Trikotwaschen dran war. Sie flippte aus und stellte mich zur Rede, warum ich ihr jetzt diese zusätzliche Arbeit auch noch mitgebracht hätte. Meine Mutter, die Vollzeit zum Teil in 2 Jobs außerhalb von Rostock arbeitete und 2 kleine Töchter hatte, war sehr oft sehr müde oder gereizt. Ihre Überforderung, deren Grund ich erst später verstand, war den Nachwendestrukturen geschuldet, die sie komplett hängen ließen.
1: Reimann macht verständlich, wie die Vernachlässigung ostdeutscher Gebiete nach der Wende den wirtschaftlichen, kulturellen und mentalen Zustand der betroffenen Regionen verändert hat. Besonders gelungen ist der Schluss, in dem Vorschläge zur Förderung eines Verhältnisses auf Augenhöhe und dem Bekämpfen von Klischees zusammengefasst werden. So bleibt der Text nicht nur bei einem Lagebericht, sondern setzt Anstöße für den zukünftigen Umgang mit bestehenden Unterschieden zwischen West- und Ostdeutschland. Dadurch können die Lesenden vielleicht in eigenen Gesprächen über das Thema zu einem produktiven Umgang damit beitragen. Reimann schafft es mit ihrem Buch zu zeigen, warum Ostdeutschland uns eben alle angeht. Und deswegen hat sie es so geschrieben, dass alle es lesen können. Fachbegriffe werden erklärt, Komplexes Vorwissen über politische Prozesse ist nicht gefordert. Diese Mischung aus wissenschaftlicher Analyse, persönlichem Bezug und leichter Sprache erreicht viel mehr Menschen als ein trockener Artikel. Das hat auch Reimann erkannt und glänzend umgesetzt. Denn nur wenn alle sich der strukturellen Probleme für Ostdeutsche bewusst werden, kann sich etwas daran ändern.
0: Sagt unsere Redakteurin Greta Hossfeld. Und wer jetzt Lust auf das Buch bekommen hat, Zweite Wende ist seit dem 14.08. für 22 Euro erhältlich. Bei uns geht's jetzt weiter mit Musik direkt aus Texas. Und zwar Love Spells mit Hearts for Ice.

0: Rago and Prigo war das von The Koreatown Oddity. Dominic Purdy heißt er eigentlich richtig und aufgewachsen ist er, wie sollte es anders sein, in Los Angeles im Stadtteil Koreatown. Seid ihr auch Teil von einem Buchclub, einem Fußballverein oder vielleicht auch einer Umweltorganisation? All diese Dinge haben nämlich eins gemeinsam. Sie schaffen eine Art Community für Gleichgesinnte, für Menschen, die dieselben Vorstellungen und Ideen haben. Solche Gruppen, die können dabei helfen, sich weniger allein zu fühlen. Und darum geht es auch im neuen Coming-of-Age-Film Sunny Dancer. Da geht es um Ivy und wie das Finden einer solchen Community ihr dabei hilft, mit ihrer Krankheit umzugehen. Meine Kollegin Juliane Spieker, die hat den Film gesehen und erzählt uns jetzt, warum sie von der Geschichte eigentlich mehr erwartet hat. Juliane, ich habe ja schon ganz kurz angeschnitten, worum es in dem Film geht, aber gib uns doch trotzdem mal einen kurzen Überblick.
1: Also, Ivy, die Protagonistin, hatte Leukämie und jetzt ist sie in Remission. Es ist also noch nicht ganz sicher, ob der Krebs wirklich endgültig weg ist. Ihre Eltern haben das Gefühl, dass Ivy wieder mehr im normalen Leben ankommen muss. Und das Chemocamp ist dabei ein Ferienlager für krebskranke Jugendliche und dort soll sie eben hin.
2: Wir denken, dass es vielleicht gut ist, wenn du von Menschen umgeben bist, die erlebt haben, was du erlebt hast.
3: Nein, kommt nicht in Frage.
1: Und wie man hört, lehnt Ivy das sehr stark ab. Ihre Eltern schicken sie aber trotzdem hin und der Film begleitet sie dann durch ihre Zeit im Camp.
0: Okay, also es gibt da diese Community von anderen krebskranken Jugendlichen, an der Ivy aber eigentlich gar nicht teilhaben möchte. Woher kommt denn diese Ablehnung?
1: Sie möchte sich einfach nicht durch ihren Krebs identifizieren müssen. Sie ist auch von Anfang an kein Fan von den Veranstaltungen im Camp, zum Beispiel die für sie eher pseudo-inspirierenden Vorträge anderer Krebsüberlebender. Für die anderen scheint diese Community aber wirklich wertvoll zu sein.
4: Wir kommen hier alle schon seit Jahren her und wir kommen immer wieder. Das Camp macht süchtig.
3: Ich passe hier nicht rein. Hast du es versucht?
1: Auch Ivy merkt langsam, dass so eine Gruppe von Gleichgesinnten sehr wertvoll sein kann. Besonders, wenn die Gruppe über ihre Krankheiten spricht, spürt man sehr stark, wie gut eben alle ihre Gefühle nachvollziehen können. Es muss sich wirklich niemand erklären, weil alle Ähnliches erlebt haben und niemand muss sich hier wie eine Außenseiterin fühlen.
0: Okay, also wie wir gehört haben, Ivy findet also doch noch ihren Platz in der Gruppe. Würdest du sagen, dass das auch so der Kern der Geschichte ist? Zusammen sind wir stark, Gemeinschaft macht stark?
1: Ich glaube, dass das auf jeden Fall der Ansatz war. Das klappt teilweise eben auch sehr gut. Also der Film macht auf jeden Fall klar, Communities wie diese geben Menschen Unterstützung durch schwere Zeiten. Und ich glaube, das ist ein Thema mit super viel Substanz. Aber irgendwie wurde das Ganze dann doch nur angerissen im Film. Es wirkt wirklich oft wie zwei Filme, die versuchen, zusammen zu funktionieren. Es ist einmal diese tiefe Geschichte über Gemeinschaft plus das Überstehen von Krankheit und Trauer bzw. Verlust. Und auf der anderen Seite war dann doch oft alles sehr Teenie-Film.
0: Ja, zwei Filme in einen zu packen, das klingt auch nach einem schwierigen Vorhaben. Konntest du diesem Teenie-Film, diesem zweiten Film auch was abgewinnen?
1: Jein. Die Teenie-Film-Aspekte haben schon Spaß gemacht zu gucken. Es gibt gute Musik und gute Tanzszenen und es werden immer mal wieder Witze gerissen. Und ich verstehe voll den Ansatz und die Wirkung, die damit erreicht werden wollte. Der Regisseur George Jakes hat in einem Interview mit der Filmnachrichtenwebsite Digital Spy gesagt, er möchte,
5: dass das Publikum lacht, bis es weint, dann tatsächlich weint und mit einer neuen Perspektive darauf nach Hause geht, wie junge Menschen im Kampf ums Leben gesehen werden. Nicht als Opfer, sondern als mutig, vielschichtig und voller Leben.
1: Und ich glaube, dazu wurde der Film wahrscheinlich auch mit voller Absicht nicht nur tiefgründig gestaltet. Es muss natürlich auch nicht immer alles schwermütig sein, um Mehrwert zu haben. Aber wie diese Perspektive dieser mutigen, vielschichtigen, jungen Menschen voller Leben umgesetzt wurde, wirkt teilweise eher wahllos und ohne Sinn. Warum muss ich mir zum Beispiel die dritte unnötig lange Partyszene ansehen, wo eh nur getrunken und getanzt wird?
0: Okay, und wie fällt dann dein Fazit ganz insgesamt aus? Konzept gut, Ausführung eher mangelhaft oder was sagst du?
1: Insgesamt hatte ich schon Spaß beim Gucken und die schauspielerische Leistung sind übrigens top. Ich hatte einfach nur wirklich mehr erwartet. Es war im Endeffekt dann ein Teenie-Film mit bisschen Krebs als Plot. Es gab viele sinnlose, sich wiederholende Szenen und das war für mich irgendwie verschwendetes Potenzial. Insgesamt war auch am Ende einfach vieles unabgeschlossen.
0: Sagt meine Kollegin Juliane Spieker zum Film Sunny Dancer. Das Gespräch haben wir schon vor der Sendung aufgezeichnet. Und wer jetzt Lust hat, sich seine eigene Meinung zum Film zu bilden, der kann das zum Beispiel morgen machen. Um 16.45 Uhr läuft er nämlich im Passagekino. Oder ihr könnt diesen Input erstmal sacken lassen und so lange unseren nächsten Song hören. Baby Cool Evelyn ist das von Nothing But Thieves.

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0: Kuss geht raus, auch an euch. 01099 aus Dresden waren das mit Küssen. Mein Ex, der ist ein Narzisst, meine Chefin ist mega toxisch und mein Kumpel, der betreibt ständig Gaslighting. Sätze, die man so oder ähnlich in fast jeder WG-Küche in Leipzig hören kann. Gefühlt sprechen wir im Alltag alle nur noch wie PsychotherapeutInnen und Begriffe, die eigentlich als feste klinische Diagnosen in medizinischen Handbüchern stehen, die werden plötzlich zu ganz normalen Alltagsvokabeln. Aber was passiert eigentlich, wenn klinische Fachbegriffe im Alltag so umhergeschmissen werden? Unser Redakteur Paul-Luca Mattes, der hat sich das mal angeschaut und fragt sich, heilen wir damit unsere Beziehungen oder nutzen wir diese Psychologie als rhetorische Waffe?
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2: Intuitiv denken wir, Begriffe hätten eine feste, fast schon naturwissenschaftliche Bedeutung. Ein Narzisst, das ist eine klar definierte Persönlichkeitsstörung, geprägt von extremer Selbstüberhöhung und einem absoluten Mangel an Empathie. Doch genau diese festen, klinischen Fachbegriffe werden im Alltag gerade zu ganz normalen Vokabeln. Wer schüchtern ist, hat eine Phobie, wer sich zurückzieht, betreibt Silent Treatment und wer uns im Streit verlässt, ist sofort ein Narzisst. Doch Sprache funktioniert nicht im luftleeren Raum. Sie besitzt immer auch eine strukturelle Bedeutung, einen Kontext. Und der verändert sich radikal, wenn er die Klinik verlässt. Wenn eine Psychotherapeutin die Diagnose Narzissmus stellt, geschieht das in einem geschützten, wertfreien Rahmen. Es ist ein klinisches Urteil eingebettet in eine professionelle Diagnose, die auf therapeutische Fürsorge und Fachwissen basiert. Was aber passiert, wenn wir anfangen, im privaten Beziehungsstreit Diagnosen aufzustellen? Wir tun dann meistens eins. Wir bündeln unsere eigenen negativen Emotionen, den Frust, die Verletzung, die Wut und stecken sie in einem Schafspelz der wissenschaftlichen Objektivität. Und das funktioniert über das Label des Narzissten besonders brutal. Weil das Kernsymptom dieser Störung der Mangel an Empathie ist, erkläre ich mein Gegenüber mit diesem einem Wort im Grunde für beziehungsunfähig. Statt im Streit auf Augenhöhe zu sagen, du hast mich verletzt und ich bin sauer auf dich, bedienen wir uns eines psychologischen Kniffs. Wir nutzen das wissenschaftliche Vokabular der Medizin, um zu sagen, du bist krank und ich habe recht. So wird der Begriff Narzisst zu einer maximal aufgeladenen Äußerung reiner negativer Emotionen. Wir nutzen das Wort nicht, um zu erklären, sondern um zu verurteilen, verpackt im Gewand einer vermeintlich objektiven Wahrheit. In der Sprachphilosophie nennt man das die Macht der Etikettierung. Wenn wir eine Diagnose als Schimpfwort nutzen, tun wir etwas, das schon der Philosoph Ernst Cassirer kritisch beschrieb. Das Wort wird hier nicht mehr als Ausdruck eines Gedankens gebraucht, sondern als ein Werkzeug zur Erzeugung von Wirkungen. Es beschreibt die Wirklichkeit nicht, es will sie erzwingen. Und die Wirkung, die wir mit der Therapiesprache im Alltag erzwingen, ist oft ein Ausschluss von der Augenhöhe, weil wir die Argumente des anderen damit einfach als Symptom abtun. Der Sprachphilosoph John Austin prägte dafür den Begriff der performativen Äußerung, Worte, die eine neue Realität schaffen. Wenn ich jemanden im Streit Narzisst nenne, beschreibe ich ihn damit nicht nur, ich teile die Welt neu auf, in gesund und krank, in zurechnungsfähig und gestört. Wer im Alltag erst einmal so markiert ist, verliert im selben Moment das Recht, sich auf Augenhöhe zu wehren. Jedes Gegenargument, jede Verteidigung des anderen wird sofort als Teil seiner Störung abgetan. Der Bezeichner immunisiert sich selbst gegen jede Kritik. Aus einem moralischen Konflikt, an dem meistens beide Seiten ihren Anteil haben, wird eine einseitige Ferndiagnose. Oder wie Austin es allgemein beschrieb, mit Worten Dinge tun bedeutet auch, soziale Tatsachen zu schaffen. Wer die Definitionsmacht besitzt, bestimmt, wer in einer Gemeinschaft überhaupt noch als vernünftiger Gesprächspartner gilt. Dieser Trend, jedes Verhalten sofort mit

0: sein. Verletzlich, fehlbar und manchmal eben auch egoistisch, ohne direkt krank zu sein.
1: Vom klinischen Befund zur rhetorischen Waffe im Alltag. Paulo Kamatos hat philosophiert über die Tücken der modernen Therapiesprache im Alltag. Und falls ihr es noch nicht wusstet, ihr hört Mephisto 97.6 am Freitagabend mit dem Kultstatus. Und hier kommt jetzt Jake Circus Fussel mit Boy Ball Weevil.

0: Einen schönen guten Morgen, meine Damen und Herren.
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0: Oh Mann.
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0: So, aber jetzt.

0: war das mit Junebug und wenn euch das jetzt richtig Lust gemacht hat, ins Wochenende zu starten, dann habe ich genau das Richtige für euch.
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0: Beziehungsweise nicht ich, sondern meine Kollegin Carlotta Stein. Die hat sich durch den Veranstaltungskalender, durch die Veranstaltungskalender der Stadt eigentlich, es gibt ja viele, gekämpft und sich die Highlights rausgesucht. Hi Carlotta, wie schön, dass du da bist.
3: Hallo.
0: Was hast du uns heute Schönes mitgebracht?
3: Also für heute direkt um 19.30 Uhr gibt es im Grassi-Museum einen Flinter-Lieder-Lesebühnenabend. Mut und Würde heißt der.
0: Ein Flinter-Lieder-Lesebühnenabend, das ist ja ein tolles Wort.
3: Ja, ich finde auch. Also tolle Verkettung. Und da kommt eine Person aus dem Publikum zu Wort und gestaltet zusammen mit einem Liedermacher zusammen den Abend.
0: Und was heißt Flinter-Lieder-Lesebühne in dem Fall? Dürfen nur Flinter-Personen kommen oder dürfen nur Flinter-Personen auftreten oder ist das irgendwie ein thematischer Fokus?
3: Also davon, dass nur Flinter-Personen kommen dürfen, habe ich jetzt nichts gelesen. Deshalb würde ich mal davon ausgehen, dass einfach alle eingeladen sind. Aber gestaltet wird der Lieder-Lesebühnenabend tatsächlich nur von Flinter-Personen.
0: Okay, das ist ja eigentlich auch mal ganz schön.
3: Sehr erfrischend.
0: Wann und wo kann man da denn hingehen, um das mitzuerleben?
3: Es geht um 19.30 Uhr los bis um 22 Uhr und das Ganze findet statt im Grassi-Museum für Völkerkunde. Der Eintritt ist 15 Euro und ermäßigt kostet es 12 Euro.
0: Okay, also wer Lust auf Flinters Lieder und Lesebühnen hat heute Abend, geht ins Grassi. Was hast du sonst noch dabei?
3: Am Samstag trifft sich der Puzzle-Club in der Leipziger Stadtbibliothek.
0: Wie geil!
3: Also wer noch Puzzles aus der Kindheit hat, der tauschen oder zusammenlegen möchte, der gemeinsam puzzeln möchte.
0: Wirklich gemeinsam? Einfach so?
3: Ja, also sich einfach treffen von 16 Uhr und einfach lospuzzeln.
0: Oh, ich hatte während Corona eine krasse Puzzlephase, da habe ich gepuzzelt, was das Zeug hielt.
3: Na, dann ist es jetzt Zeit, wieder einzusteigen.
0: Weißt du, so, also muss man da professioneller Puzzler sein? Kann man als Amateur auch kommen? Also gibt es irgendwie Einschränkungen?
3: Also es ist auf jeden Fall offen für alle. Es ist dazu gedacht, dass einfach jeder vorbeikommen kann, der Lust auf Puzzeln hat.
0: Okay, und das ist ein richtiger Verein hier in Leipzig?
3: Das ist kein Verein, sondern einfach ein Treff, der regelmäßig stattfindet und jetzt eben am Samstag. Da kann man vorbeikommen von 11 bis 16 Uhr.
0: Und wo?
3: In der Leipziger Stadtbibliothek, direkt hier im Zentrum.
0: Wie toll! Wie toll, ich bin ganz begeistert.
3: Und du musst auch keine Voraussetzungen mitbringen, also keine Anmeldung nötig, kein Bibliotheksausweis, der Eintritt ist frei.
0: Ein Puzzle?
3: Rumkommen.
0: Muss man ein Puzzle mitbringen?
3: Ja, ich glaube, das wäre ganz gut. Aber ich glaube, man kann sich da auch gut jemandem anschließen.
0: Okay, also diesen Samstag 11 bis 16 Uhr richtig fett einen wegpuzzeln. Und was gibt's sonst noch?
3: Ja, da habe ich was mitgebracht. Kommt euch dieser Song bekannt vor?
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0: Gar, also ja, irgendwie so, ich glaube, ich kenne die Stimme, aber keine Ahnung, wer das ist.
3: Das ist Carla Ahad und die tritt am Sonntag um 17 Uhr aufs Dach Open Air auf der Moritzbastei auf.
0: Ah, das ist, wofür hier gerade schon aufgebaut wird vor der Tür, oder?
3: Ja, genau, den Soundcheck haben wir schon gehört, sie leider noch nicht, aber wer das nachholen möchte, am Sonntag ist die richtige Zeit dafür.
0: Cool, und ist sie von hier, weißt du das? Also ist sie Leipzigerin?
3: Ah, das weiß ich leider nicht, aber es sind auf jeden Fall noch ein paar andere lokale Artists dabei. Paula Engels zum Beispiel oder Shelterboy.
0: Shelterboy und Young Pep, weißt du das?
3: Ah, nee, ich glaube, der ist nicht mit von der Partie.
0: Ich wollte gerade sagen, ich glaube, der spielt in Grünau dieses Wochenende, aber das weiß ich auch gar nicht, also nehme ich das zurück. Aber kannst du nochmal sagen, wann hier die Person von unserem Drop spielt?
3: Die spielt um 17 Uhr am Sonntag. Einlass ist um 16 Uhr. Karten im Vorverkauf gibt es für 18,26 Euro. Und wer sich keine Karte kaufen möchte, kann sich wahrscheinlich auch einfach mal um die Moritzbastei auf die Wiese legen und ein bisschen zuhören.
0: Okay, also ihr wisst Bescheid, was ihr an diesem Wochenende machen solltet. Ich danke dir, Carlotta.
3: Sehr gerne.
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0: Und eine Sache haben wir jetzt gar nicht gesagt. Alternativ könnt ihr nämlich auch einfach weiter Mephisto hören. Die Warmack Sisters, die kommen jetzt für euch mit If I Let You.

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0: Das sind Menschen, die Mut in die Zukunft haben, die Pläne haben.
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0: Papa Tulpe war das mit halber Cappuccino. Und so gern ich auch die andere Hälfte der Tasse mit euch austrinken würde, für mich wird's leider Zeit, mich zu verabschieden. Ich bedanke mich bei Surya Sommer und Ricarda Hampef für die Organisation der Sendung und bei Luisa Hübner für die Nachrichten. In der Technik wurde ich heute wie immer kompetent betreut von Marcel Littek und ich danke euch fürs Zuhören. Mehr von uns gibt's am Montag wie immer um 18 Uhr und damit entlasse ich euch ins Wochenende. Mein Name ist Annika Zirkowitz. Ciao, bis bald. Wir hören uns.
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1: Und dazu begrüßt euch heute Julia Heidecke. Hallo. Ach, war die Hitze der letzten Wochen nicht unerträglich. Die Stadt heizt sich auf wie ein Backofen, die Freibäder sind überfüllt und marode, die Flüsse vertrocknen und die wenigen Bäume haben teilweise schon so braune Blätter, dass man meinen könnte, der Herbst sei da. Ach, und die Sonnenfinsternis, die war ja auch noch. Bei diesen Naturphänomenen hätte man früher gesagt, das ist eine Strafe Gottes. Gut, außer das mit den Freibädern natürlich, die gab es ja noch nicht. Jedenfalls machen wir in der heutigen Sendung eine kleine Reise in die Zeit, in der man noch ganz fest an göttliche Strafen, himmlische Vorsehungen und ganz allgemein an Gott und so geglaubt hat. Das Mittelalter. Wir lassen aber mal Ritterburgen, Pest und Cholera links liegen und bewegen uns direkt ins Zentrum der Macht, in die Klöster. Hier wurde nach dem Untergang des Römischen Reiches das Wissen der Antike bewahrt. Hier wurden Bibeln in akribischer Handarbeit abgeschrieben. Hier baute man Heilkräuter an und erforschte ihre Wirkung. Ja, und das Ordensleben war auch ganz praktisch, wenn man nicht heiraten wollte. Aber keine Angst. Der Lauschangriff wäre ja nicht der Lauschangriff, wenn er euch sittenstreng und Moral präsentieren würde. Nein, nein. Mit unseren Geschichten aus dem Klostergarten folgt jetzt eine Stunde voller unkeuscher Nonnen, sprechender Tiere und dem ein oder anderen Kräutlein, das man vielleicht besser nicht hätte essen sollen. Also, ganz viel Spaß.

0: Das war Gloria Tibi aus dem Stück Mass von Leonard Bernstein. Ich habe es vorhin ja schon angesprochen, Klöster waren nicht nur Orte der Kontemplation, wo man nach einem strengen Tagesrhythmus lebte und nach Herzen in der Kapelle gebetet und im Garten gejätet hat. Nein, bevor es Universitäten gab, da waren Klöster auch die Orte, wo altes Wissen bewahrt und Neues erforscht wurde. Im folgenden Hörspiel begegnen wir einem solchen Forscher, der allerdings so sein liebes Leiden damit hat, wenn seine Erkenntnisse oder Methoden nicht so ganz zur gängigen Glaubensdoktrin passen. Aber ihr hört am besten selbst, hier ist Nonplusultra von Micha Köhler.
1: So, noch eine Prise Kebsenhalm. Ja, dürfte genügen. Nun, Schwester Sigismunda, eigentlich müsste die Wirkung allmählich einsetzen. Seht ihr schon etwas?
2: Nein, was soll... Oh, ja, da ist ein fiedelspielender Knecht mit einer Blaubeermütze. Er hat den Unterleib einer rasierten Katze.
1: Interessant.
2: Oh, und ein Vogelritter mit einem Dreschflegel, der auf einem Fass mit Gesicht balanciert. Sieht ein bisschen aus wie unser Klostermeier, das Fass.
3: Bruder Isidorus, da seid ihr ja.
1: Kloster Frau Melismata, wir sind hier gerade...
3: Oh, und Schwester Sigismunda, du solltest doch eigentlich im Garten sein und deinen Schwestern beim Jäten helfen. Ist dir nicht wohl?
1: Melismata, wenn ihr uns entschuldigen würdet, wir sind hier
3: Bruder
1: beschäftigt.
3: Bruder Isidorus, ist das schon wieder eines eurer ketzerischen Experimente?
1: Oh, ketzerisch, also bitte. Ich habe mir zum Ziel gemacht, eine Enzyklopädie des gesamten Weltwissens zusammenzustellen und dabei beträchtliche Lücken zu schließen. Nun hat zum Beispiel noch niemand in diesen Gefilden die Wirkung des gemeinen Hurenbriegels untersucht und...
3: Also Bruder Isidorus.
1: Ja, oder Herba Meretrix, kommt aufs Gleiche raus. Wächst neben dem Huflattich hinter dem Hühnerstall.
3: Ihr habt das doch nicht etwa Schwester Sigismunda verabreicht?
1: Ja, verabreicht wäre zu viel gesagt. Sie hat freiwillig ein Blatt Hurenbriegel gegessen und nun sehen wir, was dabei herauskommt.
2: Grüne Männchen!
3: Das ist einfach unverantwortlich.
1: Doch keineswegs. Es geht ihr doch gut, wie ihr seht.
3: Ja, noch? Wie war das mit dem Brechdurchfall, den Schwester Edelbertha bekommen hat, nachdem ihr diesen
1: siebenblättrigen Fotzenstrunk.
3: Den verabreicht habt. Und könnt ihr bitte eure Zunge mäßigen? Ihr werft hier mit Begriffen um euch. Gemeiner Briegel, siebenblättriger Strunk.
1: Ja, aber so heißen diese Pflanzen nun mal, seit Bruder Fetidus sie benannt hat.
3: Fetidus, das wundert mich nicht.
4: Überall listernes Weibsvolk, selbst im Gemüsebeet.
3: Ein Glück für alle, dass er Eremit geworden ist.
1: Außerdem ruft der Briegel bei Schwester Sigismunda die wunderbarsten Gesichter hervor.
3: Na, also, ihr Gesicht ist doch immer wunderbar.
2: Oh, danke.
3: Ein holdes Antlitz, wirklich.
1: Gesichter, Visionen.
3: Ah. Oh.
1: Allerlei seltsame Gestalten, die sich wunderbar als Drollerien auf den Manuskriptbordüren machen werden.
2: Oh, da fliegt ein Wurstpeitsche schwingender Igel in einem Nachttopf durchs Geäst.
3: Da geht es ja gleich weiter. Immer dieses unnötige Gekritzel. Gottloses Viehzeug, das sich auf den wertvollen Seiten tummelt. Das kann ja von keinem klaren Verstand kommen. Und dann noch diese Verschwendung teurer Farben.
1: Also ich muss doch bitten. Unser Kloster ist weithin für seine prächtigen Manuskripte bekannt. Wo kämen wir denn hin, wenn wir auf den schönsten Teil verzichten würden?
3: Also für mich ist das Wort Gottes der schönste Teil.
1: Ja, natürlich. Wie dem auch sei, ich freue mich schon, Bruder Pankratius von Sigismundas Gesichten zu erzählen. Davon werden wir sicher einige auf seinen nächsten Seiten entdecken. Schwester Sigismunda, was seht ihr denn jetzt?
2: Eine Ziege.
1: Also die anderen Gesichter waren etwas einfallsreicher. Ob die Wirkung schon nachlässt?
3: Nein, da, in der Ecke, da ist das Viech.
1: Bah.
3: Hinfort, Satansbrut.
1: Oh, also hier hast du nichts zu suchen, Geißlein. Komm wieder, wenn man dich zu Pergament und Braten verarbeitet hat.
5: Bah.
3: Weiche, Mephisto.
1: Aber Klosterfrau Melismata, es ist doch bloß eine Ziege, nur weil die zwei Hörner hat.
3: Die für sich genommen schon genug Unheil erahnen lassen. Deshalb war ich auf dem Weg zu euch, bevor wir uns von Kräutlein haben ablenken lassen. Jemand hat sie unten im Dorf mit einem Messer im Maul gesehen.
1: Also, ein Dörflerhirngespinst.
3: Und vorhin kam sie ins Skriptorium gewandert, schaute sich die Bibel an, an der Bruder Pankratius gerade arbeitet, und sprach.
1: Sprach?
3: Und sprach Mäh.
1: Das pflegen Ziegen für gewöhnlich zu sagen.
3: Nein, nein, ihr versteht nicht. Es ist eine französische Ziege.
1: Ma.
2: Hat die auch ein Kräutlein geschnupft?
1: Sigismunda, ihr bald wieder unter uns. Wie lang war das jetzt? Eine Viertelstunde?
2: Ist eure Stundenkerze von Aegilius aus dem Tal?
1: Ja, wieso?
2: Na, dann sind's eher 10 Minuten. Der spart am Wachs.
3: Können wir bitte auf die sprechende Ziege zurückkommen? Oh, wo ist sie hin?
1: Weitergewandert, wie es aussieht. Vielleicht will sie sich ja mit Bruder Orion unterhalten.
2: Oder dem Gärtner sagen, dass er den Rasen im Kreuzgang mähen soll.
3: Ja, ja. Macht euch nur lustig. Es liegt doch auf der Hand. Radebrecht hat sie von seiner Pilgerreise aus Amadur mitgebracht. Und wie ihr wisst, ist mäh französisch für aber. Sie hat Widerspruch geäußert. Am Wort Gottes.
1: Nun, das wäre durchaus bemerkenswert. Wir werden das beobachten, sollte sie wieder auftauchen.
3: Spart euch eure Hoffärtigkeit, Bruder Isidorus. Das ist ein sündhaftes Verhalten und ziemt sich nicht.
1: Schwester Sigismunda, was wollen wir denn noch probieren? Den Sud oder... Ach ja, ein Stängelchen starriges Waldluder.
2: Oh, gerne.
3: Ja, sicher. Ignoriert mich ruhig. Und jetzt?
1: Jetzt warten wir, bis das Pflänzchen Wirkung zeigt.
3: Vergesst darüber nur nicht die kleinen Horen.
2: Jetzt habt ihr Huren gesagt.
3: Horen. Die Gebetszeiten. Prim, Terz, Sext, Non.
1: Ihr seht, die Pflanze wirkt sehr schnell.
2: Lieber das als nur jäten und beten. Ups.
3: Und nun?
1: Nun schreibe ich auf, wie sich ihr Verhalten ändert. Ob auch diese Pflanze Gesichter hervorruft.
3: Ein bisschen mickrig dafür, eure Wachstafel. Meint ihr nicht?
1: Ja, schlechtes Jahr für Bienenwachs. Das wäre ja auch überhaupt kein Problem, wenn wir noch Papyrus hätten.
3: Was ist denn jetzt?
2: Rümpenstink, er denkt schon wieder an Rom.
3: Tun wir das nicht alle? An die Herzstadt unseres Glaubens.
2: Hallischen Stängel, das alte Rom.
3: Wie bitte? An dieses heidnische, finstere Mittelalter zwischen der Erschaffung der Welt und der Wiederkunft unseres Herrn?
2: Männer tun das gern.
1: Finsteres Mittelalter. Ja, ja, schimpft nur eine Zeit finster, in der man noch wusste, wie man Menschen der Natur gleich in Stein haut, wie man einen beheizten Fußboden konstruiert oder eben, als Ägyptenland immer noch Papyrus in Massen herstellte. Wie viele große Gedanken haben sich in den Köpfen verflüchtigt, weil man nicht schnell etwas zum Aufschreiben zur Hand hatte. Nein, heute muss man ja jedes Mal ein Wachstäfelchen neu einschmelzen oder eine Ziege schlachten und ihr die Haut abbimsen. Drunter geht's ja nicht.
3: Bruder Isidorus, das hat alles seine göttliche Fügung. Das alte Rom mit seinen falschen Göttern, seiner Zügellosigkeit und Unterwerfungssucht musste untergehen. Und wenn dabei auch das Wissen gelitten hat, so sei es. Wenn ein Gedanke so flüchtig ist, dass er einem nicht im Kopfe bleibt, dann ist er vielleicht nicht des Merkens würdig.
2: Merkwürdig! Huzza!
3: Allein was ewig ist, bleibt Kraft. Ihr solltet etwas mehr an das heutige Rom denken. An den Papst und seine Heiligkeit.
1: Ja, die Heiligkeit des Papstes anzuerkennen wäre leicht, wenn er nicht so viele Kinder hätte.
3: Bruder Isidorus!
1: Die er auch noch in wichtige Ämter einsetzt. Aber wie dem auch sei, wer sind wir, Gottes geheimnisvolle Wege anzuzweifeln?
3: Gut gesagt.
2: Da hat er gerade noch mal die Kurve gekriegt.
1: Dessen ungeachtet wird man in dieser unserer Zeit, die nicht arm ist an Missgunst, Falschheit, Machtlust der Herrschenden, ja, beim wievielten Kreuzzug sind wir eigentlich gerade?
3: 7.
1: Ja, die nicht arm ist an Dummheit und dem Dummbleiben wollen des Pöbels, der sich natürlich lieber Bilder anschaut, als lesen zu wollen.
3: Die können doch gar nicht lesen.
2: Höchstens Dunkelromanzen.
1: Ein interessanter Gedanke, ja. Was wäre denn, wenn man ihnen das Lesen beibrächte?
3: Gott bewahre.
1: Ja, ich schweife ab. Also, in dieser Zeit wird man ja wohl noch einmal träumen dürfen von Rom, von Athen, den Symposien. Schönheit, Edelmut, Gedankenaustausch. Nicht selten dachten Bruder Pankratius und ich, wie es wohl wäre, Arm in Arm im Garten des Kynosarges zu lustwandeln und... Es waren in der Tat andere Zeiten, erzählt man sich.
3: Ja, und diese sind Zeiten, in denen der Glaube gesiegt hat. Gleichwohl sucht der Satan stets mit dem Herrgott Spott zu treiben, wie wir gerade an dieser besessenen Ziege sehen.
5: Ah ja, da war ja was.
2: Wir könnten sie ins Gras beißen lassen.
3: Das tut eine Ziege doch sowieso den
5: Ich bezweifle zwar nach wie vor, dass sie besessen ist, aber ja, das wäre wohl das Einfachste.
3: Und dann?
2: Machen wir Pergament aus ihr.
3: Nein, nein, nein, also bitte. Pergament aus einer besessenen Ziege. Jeder Tropfen Tinte, der darauf fiele, würde dem Bösen anheimfallen.
5: Wir müssen sie ja nicht für die Heilige Schrift verwenden.
3: Ja, ich sehe schon, worauf ihr hinaus wollt. Eure Enzyklopädie steht unter einem dunklen Stern.
5: Na, Klosterfrau Mählismatter, Sterndeuterei ist nun auch nicht gerade eine gut christliche Kunst.
3: Es reicht mir mit euch Gelehrten. Immerzu redet man sich den Mund fusselig für nichts, nichts und wieder nichts. Ihr bringt mich noch so weit, dass ich in ein Schweigekloster gehe.
5: Nun?
3: Wenn ihr mir schon nicht mit diesem Teufelsviech helfen wollt, gestattet mir wenigstens, meine Lippen nach diesem Wortgefecht etwas zu benetzen.
5: Na? Hä? Bitte? Trinkt?
3: Das ist dem Gaumen nicht recht lieblich.
5: Ein Sud aus Galgenschwengel und Kipsenhalm?
3: Ja, mich doch nicht etwa.
5: Kommt, reicht mir den Kelch. Euer Sermon macht's mir auch bitter nötig.
2: Ich auch, ich auch.
6: 10 Minuten später.
3: Das wirft mich um. Auf gute Art.
5: Man sollte es öfters nehmen. Es nimmt die Schwere des Lebens in Fahrt und ersetzt sie mit Leichtigkeit.
2: Welch herrliches Lotterleben. Wieder die greuliche Keuschheit.
3: Ist dieses Gebräu mühsam in der Herstellung?
5: Es bedarf einer großen Menge Galgenschwengel und Kebsenhalm, aber ich habe feststellen müssen, dass ein genereller Mangel an Hygiene die gleiche Wirkung hat.
3: Hygiene? Ihr immer mit eurem griechischen Ketzerkram.
7: Ma!
3: Die Satansbrut. Da kommt sie.
7: Ma!
5: Sie wird wohl einfach im Kreuzgang falsch abgebogen sein.
2: Sie hat ein Messer im Maul.
7: Ma, je vous en prie. Qui va me découper un peu de brigadier?
5: Tötet sie.

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1: Aber es geht hier doch nicht um die Ziegen.
2: Ah. Ach, die arme Ziege. Dabei wollte sie doch auch nur ein paar Stängel Hurenbriegel abschneiden. Hätte sie besser mal nicht Französisch gesprochen. Ja, oder überhaupt gesprochen. Anyway, thematisch bewegen wir uns jetzt gar nicht so weit weg. Nach den sehr debattierfreudigen Mönchen und Nonnen begeben wir uns als nächstes in ein Schweigekloster. Doch auch hier gibt es wieder ein sprechendes Tier und ein gewisses Pflänzchen. Aber das Ergebnis ist ein ganz anderes. In Das Herbar der Schwester Apollonia von Robin Werner. Vorher gibt's hier aber noch mal ein bisschen Musik. Hier ist Des Antonius von Padua Fischpredigt von Gustav Mahler.

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0: Ach ja, der Klostergarten. Ein Ort der Versenkung in Gottes Geist durch Arbeit. Auch an diesem Morgen ist Schwester Apollonia schon im Morgengrauen zugange und pflegt ihr Kräuterbeet. Ihr Kräutergarten bereitet ihr solch Freude. Nicht wahr, Schwester Apollonia? Schwester Apollonia hat bei ihrem Eintritt ins Kloster ein Schweigegelübde abgelegt. Jedoch kann ihr Freund, der Rabe Kasimir, Abhilfe schaffen, sollte es notwendig sein.
1: Ja, ja, Kasimir. Wohl wahr, preiset den Herrn.
0: Heute ist ein ganz besonderer Tag für Schwester Apollonia. Oberschwester Rosemund wird sie sogleich mit einer neuen Aufgabe betrauen.
2: Guten Morgen, Schwester Apollonia.
1: Morgen. Lobet den Herrn.
2: Guten Morgen.
0: Oberschwester Rosemund besieht sich den Raben mit Skepsis. Sie ist sich nicht sicher, was sie von der sprechenden Kreatur halten soll. Dämonisch oder heilig, sie kann noch nicht einschätzen, was ihr der Herr damit sagen will. Bevor sie weiter grübeln kann, erinnert sie sich aber wieder, warum sie Schwester Apollonia erst aufgesucht hat.
2: Nun, Schwester, ich habe eine Aufgabe für Sie. Der Pate ist krank geworden und jemand muss die Beichte übernehmen. Sie wissen ja, dass ich diese heilige Aufgabe nicht mehr übernehmen darf.
0: Sie beide erinnern sich still an den Vorfall letztes Pfingsten, als Oberschwester Rosemund den jungen Herzog aus Versehen nach seiner Beichte ausgelacht hatte. Ohne bösen Willen natürlich. Ihr Fleisch war schwach gewesen, sie konnte sich nicht halten.
1: Auwei, auwei, 15 Vater unser, Sühne, Sühne.
2: Ja, jedenfalls brauchen wir jemanden, der heute die heilige Beichte übernehmen kann und das werden Sie bitte tun. Und bitte nicht den Vogel mitnehmen.
1: Gemein, gemein, unfair. 17, Vater unser.
0: Aber natürlich befolgt Schwester Apollonia die Anordnung der Oberschwester, räumt ihr Gartenwerkzeug in den Schuppen und begibt sich in Richtung der Basilika. Ganz unverhofft erhascht sie einen Blick auf den langen Kiesweg, der sich vom Dorf den Hügel hinauf zur Basilika schlängelt. Entschuldigung, windet, meine ich natürlich. Jedenfalls schreitet dort das schöne Fräulein Loretta den Weg hinauf. Apollonia und Loretta kennen sich schon aus Kindertagen und waren sehr vertraut, bevor sich Schwester Apollonia für ein gottesfürchtiges Leben im Kloster entschied.
1: Heilig, Gott sei Dank!
0: Schwester Apollonia beeilt sich, den Beichtstuhl zu erreichen, bedacht darauf, nicht gesehen zu werden, und wartet. Auch Rabe Kasimir begibt sich in Richtung Beichte. Schwester Apollonia mag den Anweisungen der Oberschwester Folge leisten wollen, der Rabe hat jedoch seinen eigenen Kopf. Sie warten gemeinsam.

0: vergib mir, Pater, denn ich habe gesündigt.
1: Mein Kind, mein Kind.
0: Oh, Pater, Sie klingen ja schrecklich. Sind Sie etwa krank geworden? Ich hoffe doch, es ist nicht diese Pest, die jetzt in aller Munde ist.
1: Gelobet sei Gott, mein Kind.
0: Ich habe ihn gesehen. Der Teufel nimmt die Gestalt meines zukünftigen Ehemanns an.
1: Eieiei.
0: Gestern wurden wir einander vorgestellt. Ich wusste es sofort. Seine Augen blitzten, seine Hände endeten in Klauen, seine Gewänder versteckten einen Schweif, seine Beine sind behuft.
1: Gott im Himmel!
0: Ach, aber Pater, wem soll ich es nur erzählen? Wer würde mir glauben? Die Hochzeit ist sehr bald. Mein Vater ist besorgt um mich. Schließlich bin ich schon 20 Jahre alt. Ich will ihm nicht länger auf der Seele lasten. Aber wie soll ich diesen Mann je heiraten? Edelmann, Herrmann, wenn er doch der Teufel im Kostüm ist. Pater, was soll ich nur tun? Pater?
1: Mein Kind, gelobet sei Gott, mein Kind, verzage nicht. Mein Kind, 10, Vater unser.
0: Sie haben ja recht, Pater. So darf ich nicht über meinen Zukünftigen reden. Diese Lästerung ist mir peinlich. Vielen Dank, Pater. Ich werde nach Hause zurückkehren.
1: Preise den Herrn. Verzage nicht, mein Kind.

0: Sobald sie sich vergewissert hat, dass Fräulein Loretta gegangen ist, springt Schwester Apollonia geschwind aus dem Beichtstuhl und eilt Richtung Kräutergarten. Ihre teure Freundin kann sich schließlich nicht den Teufel heiraten lassen.
1: Wohl wahr, Gottlob.
0: Nun aber ran ans Werk.

0: womit der liebe Gott unsere Welt doch alles gesegnet hat. Tolle Kirschen, eiserne Hüte, nächtliche Schatten und Pilze.
1: Lobet den Herrn, Pilze!
0: Genau, lieber kluger Rabe Kasimir. Und nun werden wir uns eines Tricks aus dem Handbuch der heiligen Olga bedienen. Schließlich hat auch sie über Brieftauben ihr Hochzeitsgeschenk an die Drevlanen geschickt und ihre Stadt niedergebrannt.
1: Ah, Sünde, Sünde!
0: Der kluge Rabe wird Schwester Apollonias Hochzeitsgeschenk dem Edelmann höchstpersönlich überbringen. Schwester Apollonia kann das Kloster schließlich nicht verlassen.
1: Sünde, 25, Vater unser!
0: Ach, du kluger, hübscher Rabe, wirst du deiner Freundin denn nicht helfen wollen? Nur du kannst diese Mission erfüllen. Du bist doch Schwester Apollonias einzige Hoffnung.
1: Kluger Rabe, heilig, heilig.
0: Und so schwingt er sich elegant in die Lüfte und liefert seine Fracht ans Hause Hermann und ist sogar nett genug, ihm den Trank sogleich in seinen Becher zu füllen.

0: Einige Tage später. Da der Pater noch immer krank ist, muss Schwester Apollonia wieder die Beichte übernehmen. Fräulein Loretta hat wohl etwas auf dem Herzen.
1: Oh, Pater, es ist ein Wunder. Der Heilige Vater hat meine Gebete erhört und den Teufel in Gestalt des Edelmann Hermanns niedergestreckt. Alles ist gut in der Welt. Ach, was sage ich da? Mein Vater wird mir einen neuen Ehemann finden müssen. So ein Glück werde ich nicht nochmal haben.
0: Schwester Apollonia zieht den Vorhang zurück. Die Frauen sehen sich an. Sie verstehen einander.
1: Apollonia?
2: Loretta.
0: Die beiden Frauen verlassen das Kloster. Sie ziehen nach Rom. Außerhalb der Stadt haben sie ein kleines Haus. Apollonia bestellt noch immer ein Kräuterbeet. Und sie lebten glücklich bis an ihr Lebensende.
3: Gott sei Dank!
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0: Das waren Chris Thiele, Jojo Ma und Edgar Meyer mit Kommst du nun, Jesu, vom Himmel herunter von Johann Sebastian Bach. Ja, und herunterkommen, das wollen auch die Nonnen im nächsten Hörspiel, aber auf eine ganz andere Art. Jetzt ist es ja nicht gerade leicht. Jetzt stellt euch mal vor, ihr seid eine junge Frau und kommt ins Kloster. Und das nicht, weil ihr besonders religiös seid, sondern weil euch eure Eltern dahin verfrachtet haben. Ja, und dann hat man nun natürlich trotzdem gewisse Bedürfnisse. Und wenn man jetzt nicht gerade das Glück hat, lesbisch zu sein, ja, was macht man dann? Man ist ja eigentlich nur von Frauen umgeben. Außer natürlich, aber nein, das verrate ich jetzt noch nicht. Das hört ihr am besten selbst in der letzten Geschichte der heutigen Sendung.
1: Masetto von Lamporecchio oder der stumme Gärtner. In der Gegend um Florenz stand einmal ein Nonnenkloster, das ich euch nicht beim Namen nennen will, um seinem Ansehen in keinerlei Weise Abbruch zu tun, denn es steht da noch heute. Vor einigen Jahren, als außer der Äbtissin nur 8 junge Nonnen darin verweilten, wollte Nuto, ein biederer Mann, der den schönen Klostergarten pflegte, sich mit seinem Lohne nicht mehr begnügen. Nachdem er mit dem Klostermeier abgerechnet hatte, kehrte er deshalb in seine Heimat Lamporecchio zurück. Unter denen, die ihn willkommen hießen, war auch ein junger, starker und hübscher Bauernbursche, Masetto genannt.
2: Nuto, ihr seid es. Welch eine Überraschung. Als ich euch das letzte Mal gesehen habe, war ich noch ein

0: recht machen. Manchmal, wenn ich im Garten arbeitete, kam diese und sagte, mach das so. Und dann kam jene und sagte, mach das anders. Dann nahm mir wieder eine die Hacke aus der Hand und sagte, so wird das nichts. Auf die Art plagten sie mich, bis ich der Arbeit überdrüssig wurde. Und am Ende war die eine wie die andere schuld, dass ich's nicht mehr aushielt und nun wieder hier bin. Als ich fortging, fragte mich der Meier auch noch, ob ich jemanden kenne, der meine Arbeit übernehmen könnte und ob ich denjenigen herschicken würde. Versprochen habe ich's ihm, aber da kann der lange warten. Der Herr Gott müsste schon einen geschaffen haben, der so stark und geduldig wie ein Ochs ist.
1: Als Masetto Nutos Erzählung hörte, überkam ihn eine solche Lust, bei den Nonnen zu sein, dass er es gar nicht abwarten konnte. Denn aus Nutos Worten erriet er, dass er dort erreichen könnte, wonach ihm der Sinn stand. Weil er aber meinte, dass er sich alles verderben könnte, wenn er sich Nuto gegenüber verriete, antwortete er,
2: Da hast einmal recht daran getan. Wie soll ein Mann mit so vielen Frauen auskommen? Da möchte ich ja lieber bei ebenso vielen Teufeln dienen. Wissen Sie ja doch unter siebenmalen, sechsmalen nicht, was Sie wollen.
1: Kaum waren sie auseinandergegangen, so fing Masetto an nachzudenken, was er tun solle, um bei den Nonnen anzugelangen. Was das Arbeiten betraf, so war ihm freilich nicht bange, denn auf die Dienste, die Nuto ihm genannt hatte, verstand er sich so gut wie jeder andere. Aber er fürchtete, man möchte ihn seiner Jugend und seines hübschen Aussehens wegen nicht nehmen wollen. Und so dachte er denn, nachdem ihm mancherlei durch den Kopf gegangen war,
2: Das Kloster ist weit von hier und dort kennt mich kein Mensch. Wenn ich mich stumm zu stellen weiß, so nehmen sie mich gewiss.
1: Und so ging er, die Axt auf der Schulter, ohne jemandem ein Wort zu sagen, in ärmlicher Kleidung zum Kloster. Gleich beim Eintreffen fand er den Meier auf dem Hofe und gab ihm nach Art der Taubstummen durch Zeichen und Gebärden zu verstehen, er möge ihm aus Barmherzigkeit zu essen geben und er wolle ihm dafür Holz hacken. Der Meier gab ihm gern zu essen und dann einige Klötze zu spalten, die Nuto nicht hatte bezwingen können, die aber der kräftige Masetto bald klein gemacht hatte. Auch in den Wald nahm er Masetto mit, ließ ihn Holz schlagen, stellte den Esel vor ihn hin und deutete ihm durch Zeichen an, er solle das Holz ins Kloster schaffen. Als er sich auch dazu sehr gut anstellte, behielt der Meier ihn zu mancherlei anfallenden Arbeiten mehrere Tage bei sich.
3: Nun, Meier, wer ist denn der junge Herr, den du da in deinen Diensten hast?
4: Madonna, es ist ein armer Taubstummer, der vor ein paar Tagen um ein Almosen kam. Das habe ich ihm gegeben und habe ihn dann mancherlei tun lassen, was gerade anfiel. Sollte sich zeigen, dass er sich auf die Gärtnerei verstände und bleiben wolle, so glaube ich, würden wir gut bedient werden. Denn es tut uns einer Not, der stark ist. Auch könnte man ihn brauchen, wozu man wollte, und hätte nicht zu fürchten, dass er mit euren Mädchen ein Wort wechselte.
3: Wahrhaftig, du hast recht. Sieh zu, ob er gärtnern kann und dann sieh, dass er da bleibt. Schenk ihm etwa ein paar Schuhe und einen alten Mantel, geh ihm um den Bart und gib ihm gut zu essen.
4: Das werde ich tun.
1: Während Masetto tat, als fege er unbekümmert den Hof, hörte er jede Silbe mit und sagte sich im Stillen,
2: Wenn ihr mich nur gewähren lasst, so will ich euch euren Garten bearbeiten, wo er bisher nur brach gelegen hat.
1: Als nun der Meier sich überzeugt hatte, dass Masetto sich auf die Arbeit gut verstand, fragte er ihn durch Zeichen, ob er da bleiben wolle. Masetto antwortete auf dieselbe Art, er sei bereit zu tun, was man verlange. So führte der Meier ihn in den Garten und zeigte ihm, wo er graben solle. Wie er nun Tag für Tag arbeitete, begannen die Nonnen, ihn zu plagen und mancherlei Unfug mit ihm zu treiben. Auch sagten sie ihm, wie es die Leute manchmal mit Taubstummen machen, die schamlosesten Worte ins Gesicht, weil sie meinten, er könne kein Wort hören. Die Äbtissin schien zu glauben, ihm seien andere Glieder so gut wie die Zunge gelähmt und bekümmerte sich um diese Neckereien wenig oder gar nicht. Einmal aber traf sich's, dass zwei junge Nonnen, während sie im Garten Lust wandelten, bei Masetto vorüberkamen, der sich nach vieler Arbeit ein wenig zum Ausruhen niedergelegt hatte. Sie betrachteten ihn eine Weile. Er aber stellte sich, als schliefe er.
5: Wüsste ich, dass man dir trauen könnte, so möchte ich dir etwas sagen, was mir schon hundertmal eingefallen ist und was dir vielleicht auch zugute kommen könnte.
6: Sag es nur getrost. Ich werde es gewiss niemandem verraten.
5: Ich weiß nicht, ob du wohl schon drüber nachgedacht hast, wie wir so streng gehalten werden und wie sich kein Mann hierher trauen darf, außer unserem alten Meier und diesem Stummen da. Und doch...

0: habe ich wohl öfter von Weibern, die zu uns gekommen sind, gehört, dass alles Vergnügen auf der Welt eine Lumperei ist gegen die Wollust, die eine Frau empfindet, wenn sie mit einem Mann schläft. Und so habe ich mir schon oft gedacht, da ich doch keinen anderen dazu kriegen kann, mit dem Stummen da zu probieren, ob das wahr ist. Er schickt sich am besten auf der Welt dazu, denn auch wenn er wollte, er könnte es doch niemandem weitererzählen. Du siehst, er ist ein dummer Tölpel, der länger ist als sein Verstand. Und nun sag, was meinst du?
1: Meine Güte, weißt du denn nicht, dass wir unsere Jungfräulichkeit dem lieben Herrgott versprochen haben?
0: Wir machen ihm doch ständig irgendwelche Versprechungen, die wir nie einhalten. Was kommt's drauf an, wenn wir gerade diese brechen? Er kann doch immer noch andere Mädchen finden, die ihre Jungfräulichkeit für ihn aufheben.
1: Aber wenn wir nun schwanger würden, was dann?
0: Immer machst du dir Sorgen über Dinge, bevor sie denn passieren. Geschieht es wirklich, dann ist immer noch Zeit, sich auf guten Rat zu besinnen. Es werden sich noch Mittel genug finden, dass kein Mensch etwas davon erfährt, wenn wir nur unsere Zunge hüten.
2: Während dieser Rede war die Hörerin schon mehr als die andere lüstern geworden, zu probieren, was für ein Tier der Mann sei.
1: Gut. Wie wollen wir es aber anfangen?
0: Es ist bald Zeit für das Nachmittagsgebet. Die Schwestern, denke ich, werden alle bis auf uns schlafen. Wir wollen uns noch umsehen, ob jemand im Garten ist, und finden wir niemanden, nun, dann brauchen wir ihn ja nur bei der Hand zu nehmen und in die Hütte zu führen, die da als Schutz gegen den Regen steht. Dann bleibt die eine mit ihm drin und die andere steht Wache. Er ist ja so dumm, dass er mit uns vornimmt, was wir nur wollen.
2: Masetto hörte diese ganze Unterhaltung. Er war willig zu gehorchen und wartete nur, bis eine ihn bei der Hand nehmen wollte. Die Nonnen sahen sich inzwischen überall um, und als sie sich überzeugt hatten, dass sie von keiner Seite bemerkt werden konnten, näherte sich ihm die eine, welche zuerst gesprochen hatte, und weckte ihn. Masetto stand sogleich auf. Die Schwester nahm ihn bei der Hand und führte ihn unter vielen Liebkosungen von ihrer und unter albernem Gelächter von seiner Seite in die Hütte, wo er sich nicht lange bitten ließ, zu tun, was von ihm begehrt wurde. Die Nonne war ehrlich genug, als sie ans Ziel ihrer Wünsche gekommen war, ihrer Freundin Platz zu machen. Und Masetto, der noch immer den Tölpel spielte, fand sich zu allem bereit. So wollten sie denn beide, ehe sie heimkehrten, mehr als einmal untersuchen, wie sich der Stumme auf die Reitkunst verstehe. Und auch nachher sagten sie oft zueinander, die Sache gewähre gewiss so viel Vergnügen und noch mehr, als ihnen davon erzählt worden war. Daher wussten sie denn auch fernerhin ihre Zeit wahrzunehmen und erfreuten sich gar oft mit ihrem Stummen. Eines Tages aber begab es sich, dass eine Klosterschwester aus ihrem Zellenfenster den ganzen Hergang der Sache beobachtete und noch zwei andere herbeirief. Zuerst war davon die Rede, die Schuldigen bei der Äbtissin zu melden. Dann aber änderten sie ihren Entschluss, wurden mit jenen beiden einig und zugleich mit ihnen der Reichtümer des Masetto teilhaftig. Durch mancherlei Zufälle kamen allmählich auch die übrigen drei dahin, ihnen Gesellschaft zu leisten. Die Äbtissin jedoch hatte von diesen Geschichten noch immer nichts bemerkt. Eines Tages, als sie bei großer Hitze allein im Garten umherging, sah sie Masetto im Schatten eines Mandelbaumes hingestreckt schlafen. Der Wind hatte ihm die Kleider vorn ganz zurückgeweht, sodass er entblößt dalag und die Frau Äbtissin Dinge sehen ließ, die in ihr die gleiche Lust wie in ihren Klosterjungfrauen erregten. Da sie sich allein sah, weckte sie Masetto, führte ihn in ihr Gemach und behielt ihn dort mehrere Tage lang, während die Nonnen sich bitter beschwerten, dass der Gärtner ihren Garten so lange unbestellt lasse. Die Frau Äbtissin aber kostete inzwischen zu vielen Malen jene Freuden, die sie bisher an anderen immer verdammt hatte. Endlich schickte sie ihn in seine Hütte zurück. Als sie ihn aber oft wieder begehrte und mehr als ihren Anteil von ihm forderte, deuchte es Masetto, sein erdichtetes Stummsein könne ihm zu großem Unglück gereichen, wenn er noch länger dabei bliebe. Denn so viele vermochte selbst er nicht zugleich zu befriedigen. Deshalb löste er während einer Nacht, die er bei der Äbtissin zubrachte, das Band seiner Zunge und sprach:
3: Madonna, wohl habe ich gehört, dass ein Hahn auf 10 Hennen genug ist. Man hat mir aber auch gesagt, dass 10 Männer kaum oder gar nicht imstande sind, ein Weib zu sättigen, wo ich doch ihrer 9 bedienen muss. Das halte ich für kein Geld in der Welt mehr aus. Und ich bin durch meine bisherigen Dienste schon so weit heruntergekommen, dass ich die Erwartungen nicht mehr erfüllen kann. Darum lasst mich entweder in Frieden weiterziehen oder helft der Sache auf eine andere Weise ab.
4: Was zum Geier? Ich dachte, du wärst stumm.
3: Madonna, ich war's. Aber nicht von Geburt. Eine Krankheit nahm mir die Sprache. Und erst diese Nacht fühle ich sie mir wiedergegeben und lobe Gott dafür von ganzem Herzen.
2: Sie glaubte ihm und fragte, was er mit den Neunen sagen wolle, die er zu bedienen habe. Masetto erzählte ihr die ganze Geschichte, und die Äbtissin erfuhr daraus, dass sie keine einzige Nonne hatte, die nicht viel schlauer war als sie selbst. So entschloss sie sich, verständig wie sie war, mit ihren Mädchen übereinzukommen, ohne Masetto fortzulassen und dadurch den Ruf des Klosters zu gefährden. Da nun der alte Klostermeier in jenen Tagen gestorben war, sprachen sie untereinander offen über alles, was bisher vorgegangen war. Sie verabredeten gemeinschaftlich, die umwohnenden Leute glauben zu machen, Masetto habe durch ihr Gebet und die Gnade des Heiligen, dem das Kloster geweiht war, nach langem Stummsein den Gebrauch seiner Zunge wiedererlangt. Dann machten sie ihn zu ihrem Meier und verteilten seine Lasten so, dass er sie auszuhalten vermochte. Auch betrieben die Nonnen diese Angelegenheit so vorsichtig, dass niemand deswegen Verdacht schöpfte, obgleich sie von ihm erzeugte Nönnlein und Mönchlein in Menge zur Welt brachten. Erst nach dem Tode der Äbtissin bekam Masetto, der nachgerade alt geworden war, Lust, mit dem erworbenen Reichtum nach Hause zu ziehen, was ihm denn auch willig gewährt wurde. So kehrte er denn bejahrt, reich und ohne die Beschwerde und die Kosten, den Kindern Brot schaffen zu müssen, in seine Heimat Lamporecchio zurück, nachdem er schlauerweise seine Jugend gut zu nutzen verstanden hatte. Und er, der mit der Axt auf der Schulter ausgegangen war, pflegte zu sagen, so verfahre Gott mit jenen, die ihm Hörner auf die Krone setzten.
0: Masetto von Lamporecchio oder Der stumme Gärtner. Eine Geschichte aus dem 14. Jahrhundert, aus dem Decameron von Giovanni Boccaccio, adaptiert von Micha Köhler. Und damit sind wir auch am Ende dieser Sendung angekommen. Ich hoffe, ihr hattet Freude mit unseren Geschichten aus dem Klostergarten. Mögen sie erbaulich für eure Seele gewesen sein. Die Stimmen der Tiere, Nonnen, Mönche und sexy Gärtner stammten von Marlene Büttner, Yusuf Fischer, Emma Birkner, Laura Schenk, Joel Fleck, Leonie Berndt, Ella Scholz, Micha Köhler, Jule Rauchbach, Paul Westerkamp, Else Engemann, Tim Hobritz, Alexandra Stein, Erik Lippmann, Sophia Siantidis und Hendrik Zimny. Verantwortlich für die Sendung waren Micha Köhler und Else Engemann. In der Technik betreute uns Marcel Littek. Falls ihr etwas verpasst habt, könnt ihr die gesamte Sendung auf Mixcloud unter Mephisto 97.6 nachhören oder die einzelnen Hörspiele auf Spotify und überall da, wo es sonst noch Podcasts gibt. Mein Name ist Julia Heidecke und zur Verabschiedung schmettern jetzt die himmlischen Heerscharen nochmal Händels größten Banger. Macht's gut!

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1: Glamour, Glitzer und Extravaganz, das ist Drag. Aber Drag ist mehr als nur eine Show. Es ist eine Kunstform, die mit Geschlechterrollen spielt und sie hinterfragt. Mit aufwendigem Make-up und pompösen Kostümen verkörpern Drag Queens oft hyperfeminine und Drag Kings hypermaskuline Charaktere. Vor allem zeigt Drag, dass männlich und weiblich keine fixen Kategorien sind. Drag stützt sich auf eine lange Tradition. Schon in der Antike schlüpfen männliche Schauspieler in weibliche Rollen. Wichtig dabei ist, Drag Queens oder Kings sind nicht automatisch trans. Transpersonen leben ihre Identität dauerhaft. Drag ist eine zeitlich begrenzte Performance. Manche machen Lip-Sync, Dance-Battles oder moderieren Musik-Bingos zum Beispiel. Und über diese Art des Performance spreche ich jetzt mit der Drag-Queen Alianor de Ville aus Leipzig. In der Garage Ost bringt sie mit ihrer Show regelmäßig das Publikum zum Beben. Herzlich willkommen, Alianor.
2: Hallo, hallo.
1: Schön, dass du da bist.
2: Ich freue mich.
1: Dein Name, Alianor de Ville, klingt ja schon ein bisschen nach Bad Girl. Kannst du uns erzählen, wie du diese Kunstfigur geschaffen hast und wie es bei dir angefangen hat mit Drag?
2: Oh Gott, ich glaube, dass Drag noch lange nicht so in meinem Anfang, also in meiner Jugend, so eine große Rolle gespielt hat. Aber tatsächlich, glaube ich, bin ich so wie jede andere Drag Queen auf RuPaul's Drag Race früher oder später gestoßen und war einfach so fasziniert von dieser Kunstform, die es dann in der Situation gab, weil das vorher, was wir gesehen haben, war hauptsächlich Olivia Jones, die ja wirklich sehr markant aufträgt, sagen wir es mal so. Und bei Drag Race habe ich das erste Mal wirklich gedacht, so, oh, okay, we could also go this way. Und dann hat sich das nach und nach einfach weiterentwickelt und auch der Drang, das selber irgendwann mal auszuprobieren. Und dann gab es einmal eine offene Bühne und ich hatte mich beworben und war dann schneller als gedacht auf der Bühne selber.
1: Ja, 2019 gab es ja das erste RuPaul's Drag Race in den USA und 14 Jahre später dann erst in Deutschland. Also man kann sagen, es ging hier wahrscheinlich ganz schön schleppend voran. Du machst jetzt auch Drag gerade hier in Sachsen. Wie hat sich denn hier die Community überhaupt entwickelt?
2: Oh Gott, okay, ich muss zugeben, ich bin nicht allzu lange in Leipzig. Deshalb kann ich da jetzt nicht so komplett sagen, wie es sich über die letzten Jahre entwickelt hat. Aber was ich so mitgekriegt habe, ist, dass es eine Community gibt. Sie ist nicht so stark öffentlich vertreten, wie man es vielleicht in anderen größeren Städten vielleicht mitbekommen würde. Aber sie existiert und was mir auch sehr aufgefallen ist im Positiven, sie hält zusammen. Also so bitchy, rivalry oder auch Anfeindungen gegenüber runtermachen. Man kann zwar auch shady sein, vor allem in der Drag-Kultur ist das ja gang und gäbe, aber es ist nie irgendwo auf einem persönlichen Level gekommen.
1: Das klingt richtig schön. Bei Drag geht es ja auch um das Aufbrechen von Geschlechterrollen und um die Freiheit, sich neu erfinden zu können. Zum Beispiel eben mit deiner Kunstfigur, Alianor de Ville. Wie fühlt sich das für dich an, in diese Rolle zu schlüpfen und auf die Bühne zu gehen?
2: Es fühlt sich okay, an, I don't know, wie ich das jetzt genau ausdrücken soll. Ich glaube, am Anfang war es noch sehr aufregend. Aber ich glaube, es ist genauso ein bisschen wie andere Sachen, dass die nach und nach, je öfter man das macht und je selbstbewusster man in der Rolle wird, desto einfacher wird es. Mir ist das auch selber nach und nach aufgefallen, jetzt vor allem in Leipzig, dass ich auch ein bisschen nicht schlampig geworden bin, aber auch ein bisschen nachlässiger, wo ich dann gesagt habe, okay, I have this up in my alley, I can do this all the time. Aber ich habe auch vor kurzem eine Nachwuchsveranstaltung gemacht, wo andere jüngere oder noch nicht so erfahrene Drag-Künstler auf die Bühne kommen konnten. Und da ist mir auch aufgefallen, okay, die haben noch ein bisschen mehr Feuer als ich. Ich glaube, ich brauche ein bisschen selber das Feuer mal wieder. Und ja, das ist, man entdeckt sich jederzeit wieder neu.
1: Dieses Feuer kann ja auch total aus dieser Motivation kommen, Drag als eine Rebellion gegen Geschlechterklischees, Sexismus und Diskriminierung zu sehen und dabei auf eben Missstände aufmerksam zu machen und aber gleichzeitig dabei Spaß zu haben.
2: Ja.
1: Was genau, es ist jetzt eine sehr große Frage, aber was genau bedeutet Drag für dich?
2: Oh Gott, ich glaube, das hat bei mir schon sehr früh angefangen, dass ich zum Beispiel im Kindergarten oder noch früher gedacht habe, okay, one day I will become a woman, weil ich halt keine Ahnung, wie das funktioniert hat als kleines Kind. Und irgendwann kam aber dann die Punkt nie. Und durch Drag oder auch beziehungsweise durch Drag Race ist mir dann aufgefallen, oh okay, ich kann das auch auf eine andere Art und Weise machen, ohne dass ich jetzt eine komplette, das ist ein doofes Wort, wenn ich das sage, aber Umwandlung quasi mache. Und Drag gibt mir persönlich sehr viel Selbstbewusstsein und auch einfach, ich fühle mich gut, wenn ich das mache. Natürlich, weil man es auch bei anderen Sachen, wenn man sich gut vorbereitet hat, wenn man mit anderen Menschen auch gut zusammenarbeiten kann, das ist etwas, was jetzt auch, als ich jetzt angefangen habe, mehr damit zu arbeiten, mir aufgefallen ist, dass man auch sehr viel auf andere Leute vertrauen muss, dass die pünktlich sind, dass die ihre Sachen machen und aber vorneweg definitiv erstmal ein größeres Selbstbewusstsein, ja.
1: Und wie können wir uns das vorstellen, wenn du auf der Bühne stehst? Hast du immer wechselnde Kostüme oder hast du so ein Signature-Kostüm, in das du auch schon richtig viel Arbeit gesteckt hast mit mehreren Perücken übereinander? Wie laufen da so deine Vorbereitungen?
2: Ich würde sagen, dass ich schon definitiv sehr viel auf mein Aussehen lege, wenn es zur Show kommt und ich auch definitiv die Person bin, die mehr Kostüm dabei hat, als sie am Ende des Tages braucht. Aber das kommt natürlich dann halt auch an, was für ein Event macht man, moderiert man oder veranstaltet man. Wenn es jetzt eine reine Dragshow ist, wo ich dann quasi alleine für ein paar Stunden Leute unterhalten soll, dann finde ich es auch schön, dass ich selber mal was anderes anhabe oder auch für jegliche Nummer passt ein anderes Kostüm besser, je nachdem. Also das ist selbstverständlich, aber es gibt halt auch andere Sachen, wo zum Beispiel bei einem Speed-Dating oder bei einem Quiz-Show quasi, die man moderieren kann, dann bleibe ich eigentlich meistens in der einen Rolle und genau.
1: Wenn jetzt gerade eine Person zuhört, die vielleicht schon länger mit dem Gedanken spielt, selber mal Drag zu machen, was würdest du der Person sagen, wer ist für Drag geeignet und warum sollte man sich selber ruhig mal darin ausprobieren?
2: Ich denke, jeder dafür ist geeignet tatsächlich. Ich glaube, Drag ist für jegliche Person zugänglich und auch machbar. Ich meine, es gibt auch heterosexuelle Cis-Männer, die Drag machen. Maddie Morphis ist on Drag zum Beispiel. Was ich als Tipp geben könnte, vor allem in Leipzig, ist definitiv einfach in queere Räume zu gehen, zu Shows zu gehen und die Leute auch direkt anzusprechen oder anzuschreiben, wenn man jetzt nicht das große Selbstbewusstsein hat. Aber was ich vielleicht abraten würde, ist, wenn man am Anfang auf eine Open Bühne geht und es irgendwie eine Art Wettbewerb gibt, weil das war bei mir tatsächlich der Fall. Und quasi sein Debüt quasi zu haben, aber danach sofort bewertet zu werden und man ist aber mit anderen Leuten in einer Situationen, die natürlich eine größere Crowd haben oder mehr Supporter, dann kann das auch ein bisschen auf das Ego und auf das Selbstbewusstsein wieder zurückfallen. Ja.
1: Sagt Drag Queen Alianor Deville über das Gefühl, in Drag auf der Bühne zu stehen und was diese Kunstform bedeutet. Ich danke dir sehr für das Gespräch.
2: Dankeschön.
1: Ihr könnt euch eine Show von Alianor Deville in der Garage Ost live anschauen. Auf ihrem Instagram-Account @thealianordeville findet ihr Infos zu den nächsten Veranstaltungen.
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1: Bildung für alle BürgerInnen. Das war das Hauptziel der Vaterländischen Bürgerbibliothek, welche am 24. Oktober 1828 im sächsischen Städtchen Hain gegründet wurde. Sie war die erste öffentliche Bibliothek Deutschlands. Karl Preußger, der Gründer der Bürgerbibliothek, würde sicherlich staunen, wenn er heute im Leipziger Südosten vor dem großen weißen Archivturm der Deutschen Nationalbibliothek stünde. Mephisto 97.6 Redakteur Nikolaus Osatschuk hat sich mit der Geschichte und der Bedeutung der größten Bibliothek Deutschlands beschäftigt.
2: Der Anfang der Geschichte dieser Bibliothek liegt im Beginn des 20. Jahrhunderts. In dieser Zeit wächst die Buchproduktion sprunghaft an. Es erschließen sich neue, zuvor nicht beachtete Leserschichten. So greifen vermehrt Arbeiter und Frauen zu den Büchern. Im Zuge der deutschen Nationsbildung im 19. Jahrhundert wächst das Interesse an einem nationalen Wissensspeicher. Die traditionelle Verlagsstadt Leipzig bietet ideale Voraussetzungen für eine archivarische Bibliothek. Das verwirklicht sich mit der Gründung der Deutschen Bücherei, wie die Nationalbibliothek damals noch hieß, im Jahre 1912. Das Hauptziel ist das Zusammentragen aller Schriftstücke, die in Deutschland oder auf Deutsch erschienen sind. Es entstehen große Bibliografien, in denen die täglichen Neuerscheinungen akribisch dokumentiert und angeschafft werden. Dennoch bekommt man den Eindruck, dass die Freiheit des Wortes im Lauf der Geschichte der deutschen Bücherei nicht immer an erster Stelle steht, je nachdem, wer gerade an der Macht ist. So befindet sich während des Ersten Weltkriegs mit dem Buchprüfungsamt eine militärische Zensurstelle in der deutschen Bücherei. Zur Zeit der Weimarer Republik gibt es eine Oberprüfstelle, die die Einhaltung des Gesetzes zur Bewahrung der Jugend vor Schund- und Schmutzschriften kontrollierte. Und auch für die deutsche Bücherei war die NS-Zeit das dunkelste Kapitel ihrer Geschichte. Es kam zur Entlassung jüdischer MitarbeiterInnen, ab 1937 sogar zum Nutzungsverbot der Bibliothek für Juden und Jüdinnen. Das NS-Regime stellte sogenannte schwarze Listen zusammen. Somit verwehrten sie der Öffentlichkeit den Zugang zu zahlreichen Büchern. Bestandslücken der Bibliothek wurden geschlossen mit geraubten Ausgaben, zum Teil aus Privatsammlungen jüdischer Haushalte. Zu DDR-Zeiten wurden dann wiederum Listen mit sogenannter auszusondernder Literatur erstellt. Die Öffentlichkeit hatte nun keinen Zugang zu angeblich faschistischen Schriften. Dennoch hatte die Deutsche Nationalbibliothek ein breit gefächertes Angebot an wissenschaftlichen Schriften und auch Literatur gesammelt und wuchs seit der Wende zur größten Bibliothek Deutschlands an. Alle LeipzigerInnen sind zur Nutzung der Bibliothek berechtigt und haben kostenlosen Zugang zu Magazinen und zahlreichen Lesesälen.
1: Wie in der Bürgerbibliothek im sächsischen Hain vor fast 200 Jahren bleibt das Hauptziel das gleiche: Bildung für alle. Ein Beitrag von Nikolaus Osatschuk zur Geschichte der Deutschen Nationalbibliothek.
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2: Sind wir schon da? Tja, mit diesem Satz habt ihr vermutlich eure Eltern genauso genervt, wie ich es getan habe vor einigen Jahren. Die Fahrt in den Urlaub, typischerweise im Auto, die fühlt sich in der Kindheit ja bekanntlich wie eine Ewigkeit an und es gibt in diesem Moment dann nichts Schlimmeres irgendwie als das Warten auf die Ankunft. Ich muss sagen, für mich fühlt sich die Reise mittlerweile ganz anders an. Ich nehme mittlerweile eigentlich bevorzugt den Zug und ich finde es da einfach nur herrlich, die Beine ausstrecken zu können, in den Speisewagen zu gehen, ein Weizenbier zu trinken oder sonst was und einfach ein bisschen mich auch zu freuen auf das Ziel und diese Zeit auch auszukosten, vor Freude eben. Wie sich Warten sonst noch so anfühlt und was wir daraus lernen können, darüber hat sich mein Kollege Alexander Böhle mal ein paar weiterführende Gedanken gemacht.
3: Es gibt natürlich ganz verschiedene Arten des Wartens. Das vorfreudige Warten auf Weihnachten oder den neuen Film des Lieblingsregisseurs. Das gespannte Warten auf ein Testergebnis. Oder auch ein Warten, bei dem sich komplette Überforderung einstellt. So ging es zumindest mir, als ich meinen Vertrag auf einem Kreuzfahrtschiff beendet hatte. Dort war ich als Koch für über 5 Monate jeden einzelnen Tag beschäftigt. 10 Stunden Arbeit am Tag. Pausen gab es nur zum Essen, Schlafen und Rauchen. Als nach 5 Monaten mein Flug zurück nach Hause ging, war ich für eine Nacht in einem Hotel in der Türkei untergebracht. Dort hatte ich nichts, aber auch rein gar nichts zu tun. Doch anstatt mich zu entspannen und einfach auf meine Abholung am nächsten Tag warten zu können, fühlte ich mich komplett überfordert. In einer solchen Situation kann Warten, das Verdammtsein zum Nichtstun, also auch ein Stressfaktor sein. Aber bleiben wir einmal bei dem, was ich auf dem Schiff gemacht habe. Kochen. Für mich gibt es dabei kaum ein schöneres Warten als die Vorfreude auf eine leckere Bolognese-Soße. Nach dem Kochen muss sie über Nacht noch durchziehen, um ihren Geschmack zu entfalten. Am nächsten Tag kann ich es schon beim Frühstück kaum erwarten, am Abend endlich die fertige Bolognese über meine Nudeln zu geben. Das Warten führt dabei nur zu noch mehr Vorfreude. Also Warten einmal gut und einmal schlecht. Aber was ist mit dem ständigen Warten, um das wir im Alltag sowieso nicht herumkommen? Beim Amt, an der roten Ampel, an der Schlange im Supermarkt. Wie gehen wir am besten mit dieser quälenden Wartezeit um? Wir haben doch sowieso schon alle zu wenig Zeit. Vielleicht könnten wir die Wartezeiten irgendwie nutzen. Vielleicht freuen wir uns aber auch einfach darüber, dass beim Warten alle gleich sind. Alle gleich genervt. Alle der Willkür der AmtsmitarbeiterInnen und des bürokratischen Systems ausgesetzt. Und übrigens, der Knopf an der Ampel bewirkt in den meisten Fällen gar nichts. Vor allem nicht, wenn man mehrmals drückt. Aber er gibt ein Gefühl von Kontrolle, das das Warten erträglicher macht. Ähnlich verhält es sich mit Ladebalken bei Computern oder Anzeigen am Bahnhof. Die Wartezeit bleibt gleich, aber durch die scheinbare Kontrollfunktion wird sie erträglicher. Und im Supermarkt? Naja, da man sich sowieso immer an der falschen Schlange anstellt, sollte man sich dort gar nicht erst der Illusion hingeben, irgendeine Kontrolle zu haben. Und erst recht nicht das Gefühl, diese Wartezeit noch irgendwie produktiv oder achtsam gestalten zu müssen. Wir müssen also wohl unser rumstehendes und sitzendes Schicksal einfach ertragen. Mein rumliegendes Ich in dem türkischen Hotel hat die Zeit schließlich auch überstanden. Wir müssen lernen, die Abwesenheit von Kontrolle zu ertragen. Sich dabei noch etwas Produktives aufdrängen zu wollen, macht die Sache sicher nicht besser. Es ist doch eh viel wichtiger, was zwischen den Wartezeiten passiert. Es könnte zum Beispiel das Verspeisen köstlicher Bolognese sein.
2: Warten als Lücke zwischen den Ereignissen, auf die es sich zu warten lohnt. Das war eine philosophische Betrachtung von Alexander Böhle.
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1: Wenn wir uns mit den Verbrechen des nationalsozialistischen Regimes auseinandersetzen, dann gehen wir oft in Museen, lesen Bücher oder schauen Filme. Es gibt aber noch viel mehr Möglichkeiten zu erinnern, zum Beispiel an Orten, an denen die Geschichte wirklich stattgefunden hat. Genau das soll der sogenannte Schneeblumenweg, Gedenkweg, ermöglichen. Er erinnert an den im Jahr 1945 stattfindenden Zwangsmarsch von 1530 inhaftierten Frauen vom KZ-Außenlager Buchenwald-Markkleeberg nach Theresienstadt. Mephisto 97.6-Reporterin Rabea Hoffmann war auf der ersten Etappe der sechstägigen Gedenkveranstaltung mit dabei und nimmt uns mit auf ein Stück Leipziger Geschichte.
2: Es ist früher Abend und an die 150 Menschen haben sich am Standort des einstigen Frauenarbeitslagers in Markkleeberg versammelt. In ernster und nachdenklicher Stimmung lauschen die Menschen der melancholischen Klarinettenmusik. An diesem Ort war bis 1945 eines von 27 Frauenaußenlagern des KZ Buchenwald. 1300 ungarische Jüdinnen und 250 Frauen aus der französischen Résistance mussten hier während des Nationalsozialismus Zwangsarbeit im Steinbruch und in der Rüstungsindustrie verrichten. Am Abend des 13. April 1945 mussten sie zu einem 16-tägigen Evakuierungsmarsch nach Theresienstadt aufbrechen. Der Weg dieser Frauen wird eine ganze Woche lang bis zur Elbe nach Meißen begleitet und führt unter anderem über Wurzen und Borsdorf. Es ist laut den Veranstaltenden ein Gedenken an die Kraft der Frauen und eine Einladung an alle, sich mit den Geschehnissen vor Ort auseinanderzusetzen.
3: Hungrig und frierend waren wir wieder auf dem Weg ins Ungewisse. Beim Verlassen des Lagers erfüllten uns Hoffnung und die Lockerung der Freiheit einerseits und eine abgrundtiefe Furcht auf der anderen Seite.
2: Der Text stammt aus dem Buch einer Überlebenden, die den Abend des Aufbruchs beschreibt. Die Autorin Sahava Shah Stessel war 14 Jahre alt, als die inhaftierten Frauen am Abend des 13. April 1945 zum Appell gerufen wurden. Bei Regen und Kälte, ohne warme Kleidung und Essen, sind sie in Fünferreihen losmarschiert. Wer aus der Reihe fiel oder anhielt, wurde erschossen. Nach der ersten Textpassage beginnt nun die Strecke des Gedenkweges. Die Teilnehmenden laufen die ersten 6,5 Kilometer des Wegs der Frauen durch die Leipziger Randbezirke in Richtung Probstheida. Anders als die Teilnehmenden des Gedenkweges sind die Frauen damals erst in der Dunkelheit aufgebrochen, damit die Bevölkerung sie nicht sah. Keine Lichter leuchteten in den Fenstern und niemand zeigte sich auf der Straße. Die Luftangriffe der Alliierten waren ein zu großes Risiko. Das Klacken der Holzschuhe der Gefangenen war das einzige Geräusch. Heute klingen hier hingegen Musik, Gesang und Namen. In regelmäßigen Abständen am Wegesrand lesen Leipziger SchülerInnen die Namen aller 1530 Frauen vor. Felix Papenhagen von der Notenspur Leipzig ist einer der Organisatoren des Gedenkweges. Er erklärt die Idee, wie an die Geschehnisse erinnert werden soll.
4: Wir waren damals nur Nummern gewesen und deswegen haben wir dieses Gedenkformat des Weges. Und entlang des Weges gibt es immer im Wechsel Musikstationen und Namenlesestationen.
2: Die Form des Gedenkweges gab es erstmalig 2015 als eine lebendige Form des Erinnerns und wertvolle Ergänzung zu anderen Formen des Gedenkens. Das bestätigt auch eine Teilnehmerin.
5: Es war eine ganz besondere Erfahrung, das so mitzuerleben, auch den Weg wirklich zu gehen und nicht einfach nur davon zu lesen. Da hat man sich schon so mit reingenommen gefühlt.
2: An anderen Stationen spielen die SchülerInnen auf Klarinetten, Querflöten, Akkordeons, Posaunen, Hörnern und Blockflöten ungarische Volkslieder und Lieder aus der französischen Résistance. Laut der Notenspur Leipzig hat diese Musik den 1530 Frauen Hoffnung und Kraft in Zeiten extremer Entbehrung und Entmenschlichung gegeben. Die Musik und die Worte von Sahava Shah Stessel machen das Geschehene begreifbarer. Zugleich spiegeln sie die Hoffnung und die Kraft der Frauen wider. Die Frauen, ihre Perspektiven und die für sie so wichtige Musik stehen im Mittelpunkt des Gedenkweges. Der Name Schneeblumen leitet sich übrigens von einem ungarischen Lied ab. Wie Felix Papenhagen von der Notenspur Leipzig erklärt, bezog sich Sahava Shah Stessel aber auch auf die im April 1945 blühenden Schneeglöckchen.
4: Das war sozusagen wie die Hoffnung unter dieser kalten Eisdecke, die da überall ausgebreitet lag. Und dieser Keim der Hoffnung, das ist sozusagen der Grund, warum sie das Buch so genannt hatte.
2: Wie sich später herausstellen sollte, hatten die Frauen zu Recht Hoffnung. Bei ihrer Ankunft stand Theresienstadt bereits unter der Verwaltung des Internationalen Internationalen Komitees des Roten Kreuz. Für den größten Teil von ihnen war es also kein Todesmarsch, sondern der entbehrungsreiche Weg in ein neues Leben in Freiheit.
1: Mephisto 97.6 Redakteurin Rabea Hoffmann über die Eindrücke vom Schneeblumen-Gedenkweg.
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1: Ich weise diese Unterstellungen zurück. Unterstellungen sind ein journalistischer Trick.
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1: Diese dürften in der freiheitlich-demokratischen Grundordnung nicht vorkommen. Sie hätten mich anders befragen müssen. Jetzt frage ich mich, woher kommen Sie? Welche Institution sind Sie? Sind Sie ein privater Verein?

0: Alter, schau mal, die Neuen ziehen gerade ein, also in das Haus von den Müllers. Schade, dass die sich getrennt haben. Jetzt ändert sich ja wieder alles. Also die Beate, ja, die hat ja schon mit denen gesprochen. Und die hat mir erzählt, ja, dass die ziemlich wortkarg sind. Ich sag's dir, die haben bestimmt was zu verbergen.
1: Vielleicht wird deine Beate auch einfach nur zu neugierig.
0: Nee, ganz komisch sind die. Ich sag's dir. Weißt du, Walter, die haben die Beate gar nicht richtig beachtet. Dabei hatte sie extra Kaffee und Kuchen mitgebracht.
1: Aha.
0: Also, da ist was faul. Das sagt mir meine Bauchgefühl.
1: Die sagt dir bestimmt nur, dass das Ei, was du zum Frühstück hattest, nicht mehr ganz frisch war.
0: Jetzt sei doch nicht so gemein zu mir. Ich will ja nur alles im Auge behalten. Schließlich sind wir eine gesittete Nachbarschaft. Aber dich interessiert es ja überhaupt nicht, ob neben uns ein Blumenhändler oder ein Axtmörder wohnt.
1: Wenn neben uns ein Axtmörder wohnen würde, wärst du die Erste, die davon wüsste. Auf deine Intuition ist ja schließlich Verlass.
0: Ach Walter, jetzt nimm es doch mal ernst. Der Horst hat nämlich auch schon gesagt, dass die ihm nicht ganz geheuer sind. Der hat nämlich gesehen, wie sie vor 2 Tagen ganz spät abends eine Metalltruhe ins Haus gebracht haben. So eine richtig schwere, dicke Metalltruhe.
1: Ach so, und wann hat der Horst dir das erzählt?
0: Gerade heute früh, als ich die frisch gewaschenen Gardinen abgenommen habe. Wer weiß, was da drin ist. Die steht da ja, die haben ja alle Dreck am Stecken. Und du findest raus was. Geh doch mal rüber, jetzt, sofort.
1: Nö, ach Mensch, Anna, nö, nicht jetzt. Es ist jetzt 2:30, da ist Mittagsruhe.
0: Na, wenn du nicht gehst, dann gehe ich eben. Diese Heimlichtuerei, der muss auf den Grund gegangen werden. Wenn da jetzt keiner rübergeht, dann gibt's hier bald Sodom und Gomorra.
1: Halt, stopp! Du bleibst jetzt gefälligst hier.
0: Wer weiß, was sie machen oder was in dieser Truhe ist. Bestimmt irgendwas ganz Schweinisches. Die Beate hat die Frau von dem mit einem ganz anderen Mann in der Fleischerei gesehen. Es würde mich nicht wundern, wenn auf einmal etwas in der Zeitung steht. Von einem Buff oder so. Sittenlosigkeit will ich hier nicht haben.
1: Oh Mann, Anna, jetzt mach aber mal halblang. Das sind bestimmt nette Leute. Und selbst wenn, es ist eben nicht jeder so verklemmt wie du.
0: Wenn ich hier weggefangen werde und auf einmal verkauft werde an so einen komischen Typen weiter, ja, dann wirst du noch sehen, wie nett diese Menschen sind. Wer kocht dir dann dein Essen oder wäscht deine Buchsen? Du wirst schon sehen, wie sehr du mich dann vermisst. Und außerdem ist das nicht alles. Horst und
1: ich... Sag mal, ist Horst jetzt dein neuer Mann?
0: Also, wir haben gesehen, dass die ganz komische Pflanzen bei sich im Garten stehen haben. Ich sag's dir, die verkaufen hier noch Drogen. Drogen! Weiter, so Marihuana oder sowas. Ich halte das nicht aus. Ich rufe sofort bei den Schmitz an. Der Sohn, der arbeitet nämlich bei der Polizei. Der weiß bestimmt etwas. Ich habe für so etwas einen Riecher. Hatte ich schon immer.
1: Das habe ich gemerkt, auch als du dachtest, dass die Müllers Mafiosi sind.
0: Wie? Die Müllers sind bei der Mafia. Und wir haben 10 Jahre neben denen gewohnt und nichts habe ich mitbekommen, nichts. Oh Gott, das muss ich gleich der Beate erzählen. Herrje, aber Walter, ich glaub das ja gar nicht. Warum hast du mir das denn nicht gesagt? Ich gehe da jetzt rüber.
1: Anna!
2: Sie hörten Die Neuen, ein Hörspiel von Laura Lodahl.
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0: Komm, komm, komm rein und verschließ die Tür hinter dir gut. Nimm ruhig Platz, ich bin gleich bei dir.
1: Märchen aus China, Jinping, oh, Schweinekram, oh, was ist das? Die 25 Erzählungen des Totendämons und rote Magie.
0: So, ihr kleine Spinne. Spekulatius?
1: Ja, gerne. Danke sehr.
0: Diesen Tee habe ich selbst gemacht. Alle Zutaten stammen aus meinem Kräutergarten. Na? Oh,
1: ist da Salbei drin?
0: Salbei, ja, Salbei. Salbei hat eine reinigende Wirkung. Er befreit von bösen Geistern und wirkt einen Schutz gegen sie.
1: Indem man einfach eine Tasse Tee davon trinkt?
0: Nicht unbedingt. Man kann ihn auch verbrennen. Dann wirkt er nicht auf einzelne Personen, sondern darüber hinaus auf Gegenstände. Oder Häuser. So, kleine Spinne. Der Salbei ist aber nicht der Grund, aus dem sich unsere Wege gekreuzt haben. Helena, was quält deine Seele?
1: Woher wissen Sie meinen Namen?
0: Oh, Intuition. Und du kannst du zu mir sagen.
1: Okay, Intuition.
0: Eine angeborene Fähigkeit.
1: Also schön. Du meintest draußen, ich hätte länger mit einer großen Lüge im Leben gelebt. Das ist so nicht ganz wahr. Ich habe die Zeichen einfach übersehen. Und jetzt ist alles scheiße.
0: Ja, ich verstehe. Das ist immer das Problem mit, wie nennt er sich, Egon?
1: Woher kennst du Egon?
0: Das ist unwichtig. Er hatte schon immer eine unangenehme Art. Glaub mir, du bist nicht der erste Mensch, der auf ihn reinfällt.
1: Was meinst du damit?
0: Ich kann dir nur Hinweise geben. Mehr ist mir leider nicht gestattet, wegen des großen Schleiers.
1: Wie? Was? Oh Gott, die ist ja voll durchgeknallt.
0: Vorsichtig damit.
1: Oh, die ist aber hübsch. Wo kriegt man sowas?
0: Weißt du, was das ist?
1: Eine Dose?
0: Naja, nicht irgendeine Dose. Das ist ein Gefäß für...
1: Für was?
0: Das kann ich dir nicht sagen. Ich kann nicht.
1: Wieso? Wovor hast du solche Angst?
0: Ich kann es dir nicht sagen. Wegen des großen Schleiers. Im Widder die Sonne. Im Stier der Mond. Im Zeichen der Jungfrau Merkur. In den Fischen die Venus. Im Krebs Jupiter. Das ist wichtig. Und es ist alles, was ich dir dazu sagen kann.
1: Okay. Also einfach nur ein bisschen Sterndeuterei. Tut mir leid, Lee, aber an sowas glaube ich nicht.
0: Du tätest gut daran, es zu glauben, kleine Spinne.
1: Ja, und gleich erzählst du mir, dass mein idealer Sternzeichenpartner ein temperamentvoller, geerdeter Löwe ist.
0: Ach, diese Nichtskönner aus den Medien haben einfach keine Ahnung. Sie haben Schuld. Sie haben Schuld, dass man jene wie mich nicht für voll nimmt. Nimm dir noch einen Keks.
1: Entschuldige, ich wollte nicht...
0: Schon gut.
1: Warum nennst du mich eigentlich immer Spinne?
0: Ach, nichts. Hab ich das... Ja, das hab ich. Bitte verzeih. Du erinnerst mich nur an jemanden, den ich mal gekannt habe.
1: Ach so.
0: Oh, schon so spät? Oh nein. Ich fürchte, ich muss dich rauswerfen, so leid es mir tut.
1: Okay, warte, ich hab hier noch meine Jacke.
0: Nein, du musst gehen. Geh.
1: Was?
0: Geh schon.
1: Ich gehe ja schon.
0: Schnell,
1: was?
0: Beeil dich. Raus. Oh, raus hier.
1: Wieso? Was?
0: Im Wetter die Sonne, im Stier der Mond, im Zeichen der Jungfrau, Merkur, in den Fischen die Venus und im Krebs Jupiter. Vergiss das nicht. Das ist entscheidend. Verdammt.
1: Lee?
0: Zu spät.
1: What the hell? Lee, wo sind Sie hin? Da hier sitzt so eine Art Leguan? Ganz ruhig. Ganz lieb, brava, lumpi. Bitte. Hilfe!
2: Sie hörten Hausnummer 59, ein Hörspiel von Elisabeth Schmidt.
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0: Oh, wie geil.
1: Was ist denn da so lustig?
0: Bitte? Oh, nichts.
2: Die Jugend heutzutage. Bestimmt irgend so ein TikTok. Schlimm, schlimm.
0: Nein.
1: Ah! Also, junge Dame, jetzt ist aber mal langsam gut.
0: Ich bitte vielmals um Verzeihung.
2: Zeigen Sie mal her, was hören Sie denn da? Ein Hörkunst-Podcast? Was ist denn das?
0: 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Spannend, witzig, tiefgründig, alles dabei.
1: Als Podcast? Ich dachte, da reden sich die Leute immer nur mundfusselig.
2: Also Hörspiele finde ich interessant.
1: Aber das ist doch kein richtiger Podcast.
0: Natürlich, steht doch da.
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2: Jetzt schalten Sie schon auf laut. Ich will mithören.

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1: Krankheit, Wahnsinn und Tod hielten wie schwarze Engel Wacht an meiner Wiege. Sie haben mich durch mein ganzes Leben begleitet. Edvard Munch.
2: Ich trete auf die Straße und die frische Luft macht mich schlagartig wach. Es ist Dämmerungsstimmung auf der Gunter-Sachs-Straße. Ich laufe vorbei an tristen Häusern, die leer und eingefallen sind wie die Menschen, die dort leben. Eine Straße, gezeichnet von Verfall und Elend. Und die Menschen sind es auch. Ihre Haut wird grau, die Haare hängen schlaff herunter, die Zähne sind gelb. Sie wirken, als wären sie nur noch fleischige Hüllen. Ohne Ziel verwahrlosen sie auf der Straße. Ich komme an einem verlassenen Haus vorbei. Hier treffen sich die Junkies, um sich in eine bessere Welt zu katapultieren. Ich bleibe vor einem Fenster stehen. Die verzerrten Schatten auf der Scheibe lassen drei Menschen erahnen. Ein auf den ersten Blick unscheinbar wirkender Mann. Groß, schlaksig. Trotzdem strahlt er eine bedrohliche Aura aus. Auf eine Art und Weise, die einen die Straßenseite wechseln lässt. Eine Frau Mitte 20 kniet vor ihm. Ihre fettigen Haare sind in einem Dutt zusammengebunden. Ihr Gesicht ist schmal und knochig. Und ihre Arme sehen aus wie dürre Äste. Ihre Augen spiegeln die Abgründe des Lebens wider. Zu ihrer Rechten liegt ein Mann auf dem Boden, gekrümmt und zitternd. Seine Augenlider flattern unnatürlich schnell. Er macht einen genauso erbärmlichen Eindruck wie die Frau.
3: Mach dich weg, du scheiß Junkie-Hure. Entweder ihr zahlt den Stoff oder es gibt nichts. Denkst du, ich lass mir dafür von dir den Schwanz lutschen? Von dir, du widerliche Junkie-Hure? Guck dich mal an!
4: Bitte, nur noch dieses eine Mal!
3: Ach, Amelie, Amelie, komm! Amelie, ihr wisst doch eigentlich, wie es läuft, oder nicht? Macht euch doch mal Gedanken, wo die Kohle herkommen soll, ha? Huh? Hat doch sonst auch immer geklappt.
4: Bitte, komm, wir brauchen das! Henry braucht
3: Ach,
4: das, guck
3: komm,
4: dir den mal
3: auf
4: an!
3: Mit der Scheiße! Halt dein Maul! Du hältst dein Maul, ja? Ist mir doch scheißegal, wenn ihr hier verreckt, ne? Denkst du, das schert mich? Es ist halt nur schade um die Kohle. Wir warten immer ganz gute Kunden.
4: Hier, das ist das Einzige, was ich noch hab. Was, reicht das?
3: Zeig mal her.
4: Ich hab
3: zeig
4: sonst
3: mal
4: nichts
3: her.
4: Mehr.
3: Gib mir das. Na, ja, geht doch. Wo war denn das Problem, ha? Huh? Hier habt ihr den Scheiß. Gute Reise, ihr Opfer.
4: Okay, Henry, gleich geht's dir wieder besser. Ich muss das hier nur schnell irgendwie... Wo ist denn diese scheiß Kerze? So, jetzt guck mal noch ein bisschen Watte und schau mal, wie schön das blubbert. Ja, guck mal, das blubbert. Hör auf, dich zu verkrampfen, Henry. Skoll, guck, hier, Spritze, so.
2: Der Mann, der eben noch zitterte, entspannt sich, als sein Blut für einen Moment in die Spritze gezogen und dann mit einem Stoß zurück in seine Venen gepresst wird. Er legt sich zurück auf den Boden und ein geistesabwesendes Lächeln schmückt sein Gesicht. Nachdem sie sich versichert hat, dass es ihm gut geht, fixt sie sich ihre eigene Dosis. Verzweifelt sucht sie eine Vene. Dann rammt sie sich die Spritze in den Arm. Ihre Augen drehen sich nach hinten. Sie sinkt zu Boden und scheint an einem weit entfernten Ort zu sein. Ich mache meine Jacke zu und gehe nach Hause.

Ein weiterer Tag auf der Gunter-Sachs-Straße. Die Morgensonne lässt die Straße in einem warmen Orange erstrahlen. Doch kann es nicht das Leid der letzten Nacht übermalen. Ich komme am Junkie-Haus vorbei. Der Mann sitzt davor. Sein Shirt ist vollgekotzt und aus seiner Einstichwunde tropft Eiter. Er wirkt abwesend und bemerkt nicht, dass er in seiner eigenen Urinlache sitzt. Die Frau liegt immer noch regungslos im Raum. Wahrscheinlich eine Überdosis. Ich trete auf die Straße und die frische Luft macht mich schlagartig wach. Ich gehe zügig die Gunter-Sachs-Straße hinunter. Der straßeneigene Penner durchsucht die von Fliegen umschwirrte Mülltonne neben der Dönerbude. Daneben sitzt eine Heroinnutte, die sich noch eine Dose spritzt, bevor sie zum nächsten Freier muss. Ich ziehe die Jacke an und will über die Straße, als mich fast ein Auto mitnimmt.

0: Ja, nimm mal noch einen Schluck.
1: Okay, aber dann halt du mal das Lenkrad. Okay.
0: This ain't nothing but a summer jam. We're gonna buy it.
1: Ey, setz dich wieder hin, sonst passiert noch was.
0: Als ob. Ja, wo wollten wir noch mal Selma abholen?
1: Ja, vorne bei der Kreuzung gleich.
0: Ah, da steht sie doch, Selma! Selma!
1: Ah, Scheiße! Ey, komm raus!
2: Was habt ihr gemacht? Ruf mal jemanden, einen verdammten Krankenwagen! Ich brauche Hilfe! Mats! Bitte sag doch was.
3: Das Mädchen kniet im Blut ihres Freundes. Sie hört nicht auf, ihr Inneres zu erbrechen. Die Windschutzscheibe ist auf der Straße verteilt. Die Motorhaube ist mit Blut besprenkelt und der Beifahrer liegt halb darauf. Sein schreckverzerrtes Gesicht ist auf ein paar Schaulustige gerichtet. Eine grässliche Szene. In der Luft liegt ein leichter metallischer Geruch. Von weitem kommen die Sirenen näher. Doch die Hilfe kommt zu spät.

Am nächsten Tag weisen nur noch die Spuren an der Wand und das getrocknete Blut auf die letzte Nacht hin. Das Mädchen sitzt immer noch auf dem Bordstein und schaut mit leblosen Augen in die Ferne. So muss der Moment aussehen, wenn der Lebenswille einen Menschen verlässt.

0: Ich trete auf die Straße und die frische Luft macht mich schlagartig wach. Es regnet, die grauen Wolken passen zu den Häusern. Der Regen wäscht das Blut und das Elend von der Straße. Zwischen den Häusern heult der Wind. Ich beschleunige und erreiche die Dönerbude. Daneben stehen zwei Jugendliche. Beide scheinen etwas zu treten. Ich gehe näher heran. Am Boden liegt der Penner.
1: Scheißkerl! Hey, Violet! Ach, schau mal, wie er sich windet. Wie ein Wurm, der sich durch den Matsch kämpft.
2: Scheiß Penner. Ihr Müllwühlen ist doch abartig.
1: Ach, komm, füttern wir ihn damit.
2: Mach schön den Mund auf.
1: Ja. Oh, du bist wirklich das Letzte. Der eitrige Auswurf der Gesellschaft.
2: Er hat es doch nicht anders verdient. Soll er doch merken, wo sein Platz ist.
1: Oh, hör mal, wie er bettelt. Oh, der Arme. Komm, wir gehen.
0: Der Penner liegt regungslos am Boden. Blut tropft in die Pfütze vor ihm. Aus seinen Augen weicht der letzte Funke Leben. Die Heroinnutte klaut seinen Mantel und steigt in ein Auto. Die Jugendlichen holen sich einen Döner und trinken ein Bier dazu. Ich schaue Richtung Himmel und lasse den Regen auf mein Gesicht prasseln.

0: Ich laufe die Gunter-Sachs-Straße entlang. Vorbei an dem Junkie-Haus, wo die junge Frau noch immer liegt. Die Fliegen sitzen auf ihren aufgerissenen Augen. An der Dönerbude hat jemand den Pennern eine Tonne gesteckt. An der Kreuzung schmücken Kerzen die Spuren an der Wand. Ich überquere die Straße und bin zu Hause.
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1: Bruder Stefan, komm doch rein. Setz dich. Tee?
2: Nein, danke.
1: Stefan, Stefan, Stefan. Was soll ich nur mit dir machen?
2: Es tut mir so leid, Bruder Claudius. Ich weiß nicht, was über mich gekommen ist.
1: Stefan, du hast eine junge Frau niedergeschlagen. Mit der Heiligen Schrift im Haus Gottes. Welch ein Frevel, Stefan.
2: In letzter Zeit habe ich einfach sehr eigenartige Beichten abzunehmen. Menschen mit Neigungen, die mir einfach einen Schauer über den Rücken jagen.
1: Aber, genau das ist unsere Aufgabe, Stefan. Wir nehmen unseren Schäfchen die Last von ihren Schultern und führen sie zurück in die Arme Gottes.
2: Bitte rede nicht von Schafen.
1: Ach, Stefan, ich fürchte sehr, du bist vom rechten Pfad abgekommen.
2: Es tut mir so leid. Bitte, sag mir einfach, was ich tun muss, um es wieder gut zu machen.
1: Na, Stefan. Wer wird denn gleich so dramatisch werden? Der Herr liebt dich. Und wenn du Böses getan hast, verzeiht er dir, wenn du nur Reue zeigst. Bereust du, was du getan hast, Stefan?
2: Ja, ich bereue es sehr.
1: Sehr, sehr gut. Dann lass mich dir die Beichte abnehmen.
2: Ah, gut. Also, ich habe eine...
1: Stefan. Du musst es schon richtig machen. Na los, du kennst die Worte.
2: Oh, natürlich. Gut. Vergib mir, Vater, denn ich habe gesündigt.
1: Kannst du das noch mal langsam sagen?
2: Was?
1: Mach einfach.
2: Vergib mir, Vater, denn ich habe gesündigt.
1: Sehr gut. Wie lautet deine Sünde, mein Sohn?
2: Zorn. Ich habe eine Frau angegriffen und verletzt.
1: Und?
2: Und es geschah in einer Kirche mit einer Bibel.
1: Oh. Das ist wirklich eine schwere Sünde, mein Sohn. Du warst ein wirklich sehr unartiger Junge. Solch ein Ungehorsam muss bestraft werden, mein Sohn. Knie dich hin.
2: Bruder,
3: du hast mich gefälligst Vater zu nennen, wenn du beichtest. Jetzt knie dich hin.
2: Ja, Vater.
1: Wer ist ein unartiger Junge, Stefan? Na, wer?
2: Ich.
1: Ich. Und weiter?
2: Ich bin ein unartiger Junge.
1: Richtig. Und willst du wieder ein guter Junge sein?
2: Ja. Ja, Vater. Das will ich.
1: Gut. Dann... Leg dir jetzt diese Nippelklammern an und sag das Vater Unser auf.
4: Sie hörten Der Pfarrer, ein Hörspiel von Johannes Bundemann.
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1: Das kann doch nicht wahr sein. Meint ihr das ernst? Das ist doch, also, das ist unfair. Das ist einfach so unfair. Ich habe mir doch den Arsch aufgerissen für das Projekt. Überstunden, Nachtschichten, Dauer erreichbar. Und sie geben den Job Johann? Johann? Aber Emma, was soll denn das Gezeter bringen? Du kannst doch eh nichts daran ändern. So schlimm ist es nun auch wieder nicht. Es gibt viel schlimmere Sachen. Unterdrückt das Gefühl, macht doch hier nicht einen auf überempfindlich. Die werden schon ihre Gründe gehabt haben. Schluck sie runter, deine Wut. Schluck sie einfach runter. Gut so, gut.
2: Viele Frauen sind wütender, als man es sich vorstellen kann. Die meisten sind ziemlich gut darin, das zu verstecken, denn das haben sie seit ihrer Kindheit gelernt.
3: Laurie Penny, britische Journalistin und Feministin.
1: Aber es läuft doch immer gleich ab. Ich streng mich an, die Firma ist zufrieden, weiter so heißt es. Und befördert wird dann immer jemand anderes. Atme, Emma, vergiss nicht zu atmen. Aber nicht so ruckartig, sonst merken die noch, dass du dich nicht im Griff hast. Atme. Und hör bitte auf, so zu zittern. Konzentrier dich einfach auf den grünen Fleck da an der Wand. Siehst du, der da unter dem Fenster? Guck, wie grün der ist. Grün ist eine schöne Farbe. Aber ich könnte explodieren in meinem Bauch. Das ist wie ein Feuerball. Ist das nicht beruhigend? Guck, was für ein schöner grüner Fleck. Ich kann nicht. Es staut sich alles.
2: Die weibliche Wut ist ein Tabu, aus gutem Grund. Wenn wir jemals darüber reden würden, würden sich ein, zwei Dinge ändern müssen.
3: Laurie Penny.
1: Guck auf den grünen Fleck. So ist's gut. Es ist doch gar nicht schwer. Du musst doch nur den Mund halten, dich nur ein klein wenig unterordnen, dich ein klein wenig anpassen, ein klein wenig akzeptieren, dass du nichts zu sagen hast. Denk einfach an was Schönes. Ich will nicht mehr. Ist doch beschissen. Ich hab keinen Bock mehr auf dieses blöde Spiel.
4: Wütende Frauen sind unbequem. Sie sind Spielverderberinnen bei dem beliebten Gesellschaftsspiel Frau ärgere dich nicht. Um weibliche Wut unsichtbar zu machen, hat man vieles versucht. In den 50er Jahren kam ein neues Produkt auf den Markt. Frauengold. Ein Herz-Kreislauf-Tonikum zugeschnitten auf den weiblichen Organismus, das beruhigend und stimmungsaufhellend wirken sollte. Diese Wirkung beruhte wohl auf den 16,5% Alkohol, die das Gebräu enthielt. Schnaps, deklariert als Medizin. Frauen sollten damit ihre Wut runterspülen und sich Demütigungen schön trinken.
5: So, dem habe ich es aber gegeben.
6: Wem?
5: Na, dem Chef?
6: Ach Gott.
5: So eine Frechheit. So eine Unverschämtheit. Und weißt du was? Jetzt gehe ich.
6: Aber Lisa.
5: Nein. Ich lasse mir ja nicht alles gefallen.
7: Hallo. Frauengold nehmen.
8: Ja, Frauengold nehmen. Und man kann über den Dingen stehen und objektiver urteilen.
7: Es war mein Fehler, Herr Direktor. Ich hatte nicht aufgepasst. Und ich möchte mich dafür entschuldigen.
9: Versuchen auch Sie einmal Frauengold. Die Frau, die sich lebensfroh und jugendfrisch fühlen will, nimmt Frauengold.
1: Wollt ihr mich eigentlich verarschen? Johann ist gerade mal seit einem Jahr in der Firma. Er tut sich immer ungeheuer wichtig und das ist auch schon alles, was er kann.
4: Wütende Frauen werden selten als wütend benannt. Viel öfter gelten sie als hysterisch. Hysterie galt lange Zeit als Frauenkrankheit. Im alten Griechenland versuchte man, Hysterie durch die Gebärmutter zu begründen. Wenn die Gebärmutter nicht mit genügend Sperma gefüttert werde, würde sie wie ein Tier durch den Körper wandern und dort an verschiedenen Stellen Symptome auslösen. Besänftigt werden könne die Gebärmutter nur durch Geschlechtsverkehr oder durch Schwangerschaft. Im Laufe der Jahrhunderte wandelte sich der Begriff der Hysterie. Bis heute wird er jedoch abwertend gegen Frauen verwendet.
1: Ich werde mir meine verdammte Wut nicht mehr verbieten lassen. Emma, versteck die Wut. Bitte, ich will sie nicht sehen. Schieb sie tief hinunter in deinen Bauch. Erstick sie. Mach, dass die Wut weggeht. Mach, dass sie weggeht. Ganz schnell, mach sie weg. Mach sie tot.
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1: Lasst mich erzählen von der Esche, die alle Welten umgibt. Sie heißt Yggdrasil. Ein hoher Baum, immer grün und umhüllt mit weißem Nebel. Unter den Wurzeln in Niflheim haust der Drache Nittök und quält die Toten. Im Gefolge mehr Schlangen, als jeder dumme Tor sich ausmalt. Ein Adler fliegt über der Krone der Esche. Zwischen seinen Augen sitzt ein weiser Habicht mit dem Namen Vedderfylnir, der Wetterfahle.
2: Au, oh, lass das, Vedderfylnir. Oh, deine Krallen pieksen.
3: Verzeihung.
2: Was ist denn los? Du wirkst so unruhig in letzter Zeit.
3: Der Wind ändert sich.
2: Ach, wie recht du hast, Vedderfylnir. Es ist frisch geworden, nicht wahr?
3: Das ist keine normale Brise. Spürt ihr nicht diese schleichende Kälte? Eine grausame Kälte, die sich unter die Daunen frisst. Ein langer Winter steht bevor. Ragnarök ist nahe.
2: Ragnarök? Der Weltuntergang? Mach dich nicht lächerlich. Die Esche steht, wie sie immer stand.
3: Nicht mehr lange. Ich kann es deutlich vor mir sehen. Schon bald wird das Kriechtier unten in Niflheim am Gleichgewicht Yggdrasils nagen. Ich bitte euch, seid nicht einfältig.
2: Hüte deinen Schnabel, Fölnir! So sprichst du nicht über mein Zuckernäschen. Wie du überhaupt denken kannst, Nithök wäre dazu imstande. Ach, das will ich überhört haben. Oder glaubst du etwa, er könnte das Interesse an mir verlieren? Ist es, weil ich zu alt bin? Kriege ich Krähenfüße? Bei Odin ist mein Gefieder zerzaust.
3: Nicht doch. Mit euren Federn ist alles in Ordnung, Auri. Aber ich traue...
2: Ach, den Nornen sei Dank. Dann tische mir keine Hanebüchen in Weltuntergangsgeschichten auf, nur weil du ein bisschen wetterfühlig bist.
3: Haben meine Vorahnungen euch je gefehlt? Doch so oft ich euch ermahne, dem Nasenbleichen nicht den Hof zu machen...
2: Ach, Schluss jetzt mit diesem Unfug, Vedderfylnir!
4: Moin! Stelch!
1: Ein Eichhörnchen bricht durch das Blätterdach. Es ist die Botin Ratatösk, die unablässig an der Esche hinauf und hinunter springt. Zwischen dem Adler und Nittök tauscht sie Sprüche der Zuneigung aus.
2: Ratatösk, wurde auch Zeit.
4: Worum geht's denn gerade? Kriselt es etwa? Wird Nittök euch langweilig? Die Nase voll von der Fernbeziehung? Fühlt ihr euch eingeengt und wollt lieber raus und eure Flügel entfalten, jemand Neues kennenlernen? Oh, habt ihr etwa schon jemand kennengelernt?
2: Bist du toll? Wie könnte ich... Oder hat Schnuffi dir sowas zugeflüstert? Bin ich ihm nicht aufregend genug? Hat ihm meine letzte Feder nicht gefallen? War sie zerzaust? Rede, los!
4: Wow, wow, wow, kommt mal runter. Schön wär's. Dann gäb's hier wenigstens mal ein bisschen Abwechslung. Nein, nein, nein, nein. Er vermisst euch furchtbar.
2: Oh, tatsächlich? Oh, erzähl mir alles.
4: Mal sehen. Nithök lässt mal wieder ausrichten, dass ihr der hellste Stern am Firmament seid. Oh. Euer Federkleid ist wie immer das Hübscheste, was Yggdrasil zu bieten hat. Außerdem hat er euch, oh Wunder, eine seiner Schuppen zum Geschenk gemacht. Da...
2: Nein, wie reizend. Sag ihm, dass meine Gedanken immerfort nur um ihn kreisen.
4: Aha.
2: Und mich die schimmernde Schwärze seiner Schuppen vor Sehnsucht schmachten zurücklässt.
4: Ja, ja, Sülzilz, bla bla bla. Kommen wir zum spannenden Teil. Du kennst die Hirsche, die an den Knospen dieser Esche knabbern? Mir ist zu Ohren gekommen. Haltet euch fest, dass das in Wirklichkeit verkleidete Schwarzalben sein sollen. Ha? Ha? Ist das zu glauben? Soll ich ihm eine Feder mitbringen?
2: Ach, eine wundervolle Idee. Vedderfylnir?
3: Schon dabei.
2: Nun, Ratatösk, begib dich flugs nach Niflheim. Mein Zuckernäschen wartet sicher schon.
4: Bitte, nur ein kleines Päuschen. Da unten ist es so scheußlich kalt. Und seine Schlangen, fiese Gesellen sind das. Ich habe gehört, dass sie ihm die Essensreste aus den Schellen...
2: Ratatösk, runter.
4: Okay, okay, ich gehe ja schon. Verdammter Mist. Ist er gerade am Leichenquellen oder wo steckt er?
5: Siangoin,
6: wen haben wir denn da?
5: Die Liebesbotin ist zurück.
6: Wohl wieder eine Schnulze vom eitlen Gockel im Gepäck.
4: Oh, Klappeschlangen! Sagt mir lieber, wo Nithöx sich gerade rumtreibt.
6: Sollen wir dich aufwärmen, Rattendös?
7: Wir schmiegen uns ganz fest an dich.
6: Wir würgen auch nicht zu doll.
7: Wahrscheinlich.
6: Können nichts versprechen.
4: Danke. Ich verzichte. Hey, stimmt's eigentlich, dass euer Vater mal was mit einer haarigen Grubenwölfin hatte?
6: Pass auf, was du sagst, Freundchen.
7: Sonst zerfetzen wir dich in 1000 Stücke.
6: Mamas Fell war ganz gepflegt.
7: Ich wollte schon immer mal Ratte probieren.
8: Moin! Moin! Zähne weg von meiner Kurierin! Zisch da!
7: Nächstes Mal bist du dran!
8: Ratatösk! Komm her! Nun, wie geht es meinem Schnuckelchen?
4: Das schmeichelt mir ja sehr. Aber ich glaube, auf der Ebene sind wir nicht.
8: Was? Hab ich dir neulich über Witze erzählt?
4: Oh, bitte, ich hab's kapiert. Kein Grund, mich direkt zu zerfleischen. Bei Ed und Späßchen.
8: Schieß los.
4: Natürlich. Auri, lebt deine schwarze Gedanke und seine Sehnsucht schimmert.
8: Oh,
4: und die Schuppe fand er auch ganz toll.
8: Wirklich?
4: Ganz große Klasse.
8: Ja.
4: Oh. Oh, und hier ist noch eine Feder als Geschenk.
8: Wow. Oh. Entzückend, oh, ganz entzückend. Rattatösk, richte meinem Spätzchen aus, wie ungeheuer verlegen mich seine Worte machen. Meine Nüstern geraten in Wallung, wenn ich seine edel glänzende Feder betrachte. Ich möchte ihm eine weitere meiner Schuppen vermachen.
4: Oh. Originell.
8: Hier, nimm. Und nun geh.
4: Schon auf dem Weg. Ich krieg nicht genug Nüsse für diesen Dreck.
7: Da kommt wieder unser Mädchen vom Dienst.
8: Was ist? Warum bist du noch hier, hm?
6: Runter und wieder hoch und wieder runter. Für alle Ewigkeiten. Also, ich könnte das ja nicht.
8: War ich nicht deutlich genug?
4: Scheiß drauf. Ich kann das nicht mehr.
8: Aufhören willst du? Na, dann nehme ich an, ich darf dir an Ort und Stelle die Gedärme herausreißen.
4: Nicht doch. Nichts läge mir ferner, als meine ehrenvolle Arbeit niederzulegen.
8: Oh.
4: Es geht nur um etwas, das Auri... Aber wahrscheinlich hat das gar nichts weiter zu bedeuten.
8: Heraus mit der Sprache!
4: Wie ihr befehlt, oh Nithöx, Drache aller Drachen.
8: Oh.
4: Kurz bevor ich eure letzte Nachricht übermitteln wollte, harrte ich unter dem Blätterdach noch einige Momente aus, um mich nach dem langen Weg nach oben etwas zu erholen. Der Adler und sein treuer Gefährte Wetterfölnir ahnten wohl nichts von meiner Anwesenheit, denn ich hörte sie einige Worte über euch wechseln. Worte, die offenbar nicht für eure Ohren bestimmt sind, o Drachenkönig. Unappetitliche Worte.
8: Unappetitlich? Was soll das bedeuten?
4: Freilich steht es mir nicht zuzulauschen. Doch ich kam nicht umhin, einige Fetzen ihres Gesprächs zu vernehmen, die der Wind an mein Ohr trug. Und was ich hörte, das verschlug mir glatt die Sprache. Ich hätte nie für möglich gehalten, dass der Adler hinter eurem

0: euch. Oh. Soll der erstmal versuchen, in der Finsternis hier unten Tau zu bekommen? Nein, ich kann das nicht glauben. Das hat dieser Piepmatz ihm eingetrichtert. Dieser Wetter von ihr. Ist es nicht so? Hä?
1: Und wenn es so wäre, dann wäre Auri aber ganz schön leicht beeinflussbar.
0: Ach, dieser... Ja, jetzt teilst du diesem aufgeblasenen Federvieh mal mit, was ich von ihm halte, ja? Seine blöden Sprüche waren mir immer viel zu kitschig, jawohl. Und ja, seine zerzausten Federn, die kann er sich sonst wohin schieben.
1: Schon auf dem Weg.
2: Das hat er gesagt.
1: Tja.
2: Bei den Asen. Mein Gefieder ist also wirklich zerzaust.
3: Wie ich es sagte, die Vorzeichen lügen nicht. Schaut doch, wie finster der Himmel ist. Immer mehr Sternen versagt das Leuchten.
2: Ich habe ihm mein Leben, mein Herz anvertraut. Und so vergilt er es mir, dieser Bastard!
3: Bald schon wird Nidhögg an Yggdrasils Wurzeln nagen. Wir müssen jetzt sehr besonnen agieren, Auri.
2: Dem werde ich's zeigen, Ratatusk!
3: Habt ihr mir nicht zugehört?
1: Er redet mit mir!
2: Sag, Nidhögg, er ist eine Ekelechse!
0: Ein weinerlicher Aasgeier, das ist er!
2: Widerwärtige Blindschleiche!
0: Manipulierbar, wie ein Hähnchen im Wind!
2: Falsche Schlange!
0: Jämmerliche Diva!
2: Mit hässlichen, schleimigen Schuppen, sag ihm das!
1: Mit Freuden.
3: Wuhu! Ratatusk, warte mal.
1: Fölnir, was ist los? Hat Auri noch ein paar fiese Beschimpfungen vergessen?
3: Im Gegenteil, du darfst Nidhögg nicht weiter erzürnen. Bitte.
1: Ich soll mir den ganzen Spaß entgehen lassen? Ich fühle mich lebendig wie noch nie.
3: Du hast keine Ahnung, was du damit anrichtest.
1: Und du hast keine Ahnung, was die mit mir anrichten. Tausendmal dasselbe Gesülz, dieselben belanglosen, hohlen Komplimente von A nach B und zurückvermitteln. Immer und immer und immer wieder. Diesen eingebildeten Idioten tut es doch gut, mal nicht pausenlos gebauchpinselt zu werden. Ich habe mir meinen Job nicht ausgesucht, verdammt. Oh, ein Eichhörnchen klettert doch pausenlos. Zwingen wir die doch einfach dazu, unser Laufmädel zu spielen. Und wenn sie nicht spurt, dann drohen wir ihr eben, sie aufzuspießen. Aber jetzt hab ich die Fäden in der Hand. Unglaublich, wie viel Macht einem einzigen Gerücht innewohnt. Übrigens, Fölnir, Nasenbleicher ist ein tolles Schimpfwort. Wäre ich gar nicht drauf gekommen.
3: Du, das war dein Werk. Du hast unsere Worte verdreht und so Nidhögg aufgestachelt.
1: Danke für die Blumen. Naja, ich habe eurem Gespräch vielleicht ein bisschen Würze verliehen. Was soll's? Du kannst Nidhögg doch auch nicht leiden.
3: Du begreifst nicht. Das Gleichgewicht der Welten steht auf dem Spiel.
1: Ach, wie schlimm kann das bisschen Draht schon sein?
3: Ah, Spitze, du Genie.
1: Was war das?
3: Nidhögg hat begonnen, die Wurzeln Yggdrasils zu zerbeißen.
2: Nimm das, du schmieriger Schuft!
1: Ah, Hilfe!
3: Auch das noch.
1: Schmeiß Auri Äste nach uns.
3: Ja, wohl eher nach Nidhögg. Schon mal drüber nachgedacht, dass Alltagstrott dein geringstes Problem ist, wenn der gesamte Kosmos kollabiert?
1: Ja, aber das... Ich wollte doch nur... Was tun wir jetzt?
3: Wir müssen... Ich weiß nicht. Verflixt. Du hast uns in ganz schön was
1: Fölnir? Ey, nicht abdrehen jetzt. Hallo? Fölnir? Fölnir kommt zu dir.
3: Eine Vorahnung.
1: Vorahnung? Sowas wie eine Vision? Ach, du spinnst.
3: Ragnarök ist da.
1: Danke. Sehr aufbauend.
3: Es gibt aber dennoch Hoffnung. Du musst mir jetzt vertrauen.
1: Oh, die Welt geht also hoffnungsvoll vor die Hunde. Super. Du hast komplett den Verstand verloren.
3: Ich meine es ernst.
2: Den kann ich zeigen.
1: Wie lautet dein Plan?
3: Wir müssen die beiden wieder miteinander verkuppeln. Sie mögen etwas affektiert wirken, aber ihre Liebe füreinander ist echt. Auch wenn ich es selbst nicht wahrhaben wollte. Du übernimmst Nidhögg, ich Auri.
1: Nein. Ich gehe da garantiert nicht runter, während der die Reißzähne fletscht und den halben Baum verschnabuliert.

0: keine Chance.
1: Das ist unsere einzige Chance.
2: Und wie soll ich das anstellen?
3: Sei einfach ehrlich.
0: Na klar, was auch sonst.
4: Ich mach das alles kaputt!
5: Ja, weiter so, Meister. Beiß zu.
6: Zeigt eure kräftigen Kiefer. Yeah!
0: Okay, Red, du schaffst es. Bleib cool.
2: Nitag! Ich muss mit euch sprechen!
6: Wen haben wir denn da?
5: Die Hassbotin ist zurück.
0: Das keine
5: ist
0: Zeit, Leute.
2: Drache aller Drachen? Hey, wusstet ihr, dass Goin und Moin hinter eurem Rücken Leichenhockey spielen, ohne euch Bescheid zu sagen?
6: Das stimmt gar nicht.
5: Glaub ihm kein Wort.
6: Wir trinken gleich dein Blut hinter deinem Rücken.
2: Nitag, Auri liebt euch noch.
4: Für kleinlaute Rückzieher ist es jetzt zu spät. Die Wunden, die dieses Miststück mir zugefügt hat, können nicht geheilt werden.
2: Aber es stimmt.
0: Quasi.
4: Und wieso schmeißt er Astwerk nach mir? Sieht das für dich nach Liebe aus?
2: Nun, nein, aber... Also die Wahrheit ist, also natürlich sind die Äste ein Liebesbeweis. Sowas von. Die Blätter einer Esche, die stehen in der Sprache der Vögel für Verliebtheit und Schuldeingeständnis und Reue, auch ganz viel Reue. Und damit will er euch überhäufen, im übertragenen Sinne. Versteht ihr? Das ist seine Art, für die Sache mit dem Nasenbleichen um Vergebung zu bitten.
4: Du lernst es nicht, oder? Ich will keine Witze von dir hören!
2: Das ist kein Witz, ich schwör's! Wenn du mir nicht glaubst, dann zerquetsch mich doch!
4: Oh, sag das nicht zu laut! Und die anderen Beleidigungen? Was ist mit denen?
2: Nun, die waren zugegebenermaßen echt weitestgehend. Aber eure waren es ja auch, nicht wahr? Auri hat sich so gekränkt gefühlt wie ihr. Eben weil seine Liebe zu euch so tief verankert ist.
5: Hat es aufgehört?
6: Oh, waren das alle Äste?
7: Zuckernäschen?
4: Täubchen?
7: Ich bin untröstlich. Bist du mir noch böse?
4: Aber nein! Verzeih mir, mein Spatz!
7: Nicht doch! Ich bin es, der... Moment, ich komme zu dir!
4: Oh ja, ich komme dir entgegen! Oh, wie lang ist es her, dass wir uns gesehen haben? Oh, wie schön weich dein Gefieder ist. Oh.
8: Du ungezogener Schelm. Es tut mir so leid, was für Bezeichnungen ich dich gescholten habe.
4: Naja, also das mit der Blindschleiche. Also das war schon ein wenig... Heiß.
0: Ratatosk, du hast es geschafft.
2: Hey, ich meine, eine meiner leichtesten Übungen. Und so haben wir den Weltuntergang doch abgewendet, du oller Schwarzmaler.
0: Was das angeht, die Wurzeln und die Krone haben durch die Scherereien einiges an Schaden genommen. Das Gleichgewicht wird also...
8: Ach, komm her, du böser Junge.
9: Die Esche Yggdrasil fiel in sich zusammen und mit ihr alle Welten, die sie umfasste. Doch die Versöhnung von Streithahn und Streitdrache wirkte der vorangegangenen Schlacht von Ragnarök entgegen. Denn durch den Ausgleich von Ordnung und Chaos entstand ein neues Gleichgewicht, das es dem Allvater ermöglichte, eine neue Welt zu schaffen. Eine Welt, in der sich Nithöck und der Adler näher waren als je zuvor. So nah, dass sie keine Botin mehr brauchten, um sich ihre gegenseitige Zuneigung zu beweisen. Und Ratatöske war frei und konnte herumtollen, lauschen und tratschen, wie es ihr gefiel.
10: Das war Das hinterfotzige Gossip-Eichhörnchen, ein Hörspiel von Tim Hopritz.
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0: Was zur Hölle? Es ist gleich Mitternacht. Wo bleibt Amy? Nach Mitternacht hat es ja wohl keinen Sinn.
1: Oh, mach dich locker, Devin. Sie kommt doch eh immer kurz vor knapp. Schwer beschäftigt, die Gute.
2: Ja, hey, weiß eigentlich irgendjemand von euch, was genau sie macht? Ich meine, sie fehlt ständig in unseren Vorlesungen und sie erzählt auch nie was.
0: Dann frag sie doch.
2: Nee, ich will nicht aufdringlich sein.
1: Aber eurem Luschi-Studium ist es doch egal, wie oft man kommt.
0: Sei du ruhig, scheiß Lärm, Spacko.
1: Na endlich, hey, ich dachte schon, du tauchst gar nicht mehr auf.
3: Ja, tut mir leid, Arbeit und so. Hey, alle zusammen.
2: Hi, Amy. Du siehst super aus.
0: Spart euch die Höflichkeiten, ja? Es geht jetzt los. Boston, was müssen wir machen?
2: Ja, also im Grunde, mach mal das Licht aus. Und die Kerzen... Ach, verdammt, wir brauchen einen Spiegel. Das ist eigentlich die Hauptsache. Hast du irgendwo einen?
1: Warte, im Bad ist einer. Moment.
2: Okay, gut. Dann muss jetzt eigentlich nur jemand dreimal, ihr wisst schon, was sagen. Also vom Spiegel. Ja, wer will denn anfangen?
3: Ich. Sollen sie nur kommen, die Dämonen.
2: Keine Sorge, da kommt nur Mary. Sie könnte allerdings versuchen, dich zu fressen.
3: Ui. Hey, da gehe ich nochmal schnell fix aufs Klo, aber fangt ruhig schon an.
1: So, hier. Also, ich hätte ja die Zahnpasta-Spritzer nochmal abgewischt, aber was soll's. Ja?
4: Doch schau nie hinein. Such den Spiegel, den großen, den tiefen, verschwunden, verschwunden, vergessen.
1: Und dann hat sie gequiekt wie ein kleines Schweinchen. Kannst du dir das vorstellen? Mein voller Ernst. Die hat alles geglaubt, alles, was ich ihr erzählt habe. Ich war so ein schlimmer Bruder, das sag ich dir.
2: Leute, sagt mal, meint ihr, Amy geht's nicht gut? Was? Sollen wir mal nachschauen? Vielleicht hat ihr das Bloody Mary-Zeug doch nicht gefallen. Vielleicht war es ihr zu gruselig.
0: Wem?
2: Amy. Sie ist jetzt schon eine ganze Weile im Bad, findet ihr nicht?
1: Wer ist denn Amy?
2: Was? Du machst Witze, oder?
0: Was ist denn los mit dir?
2: Leute, wacht auf. Amy, unsere Freundin. Groß, lange braune Haare mit wunderschönen Wellen, grüne Mandelaugen.
1: Was redest du denn da? Was redest du denn da, Boston? Bist du bescheuert? Beschreibst du deine imaginäre Freundin oder was? Alter, du hast doch voll den Knall. Gib mir erstmal den Wein, was laberst du denn da?
2: Ach, ihr seid blöd, ich geh nachher schauen. Amy?
4: Komm, such uns im Spiegel.
2: Oh Gott, Amy, du hast mich...
4: Such uns im Spiegel. Lauf nicht mehr davon. Finde uns oben, hoch in der Tiefe. Verschwunden. Vergessen.
2: Ja?
1: Mann, Boston. Ich hab dich zigmal angerufen. Wo bist du denn, Alter? Mach doch mal keinen Scheiß. Wo bist du?
2: Ich, war ich weg?
1: Boston, das ist jetzt nicht dein Ernst, oder?
2: Hör zu, ich hab keine Zeit jetzt, ja? Ich such Amy.
1: Amy? Mann, bist du völlig verrückt? Boston, es gibt keine Amy. Wo bist du?
2: Oh, das hast du schon gesagt, als sie verschwunden ist. Hör zu, ich habe keine Ahnung, wie das möglich ist, aber wir alle hatten eine Freundin namens Amy und sie ist weg.
1: Was?
2: Und ihr erinnert euch nicht mehr an sie und... Oh, scheiße, das ist alles so verrückt. Hör zu, weißt du vielleicht, wer oder was Dillwasser ist?
1: Dillwasser?
2: Ja, Mann, Dillwasser Incorporated. Das stand auf dem letzten Spiegel, wo sie erschienen ist. In rotem Lippenstift. Oh, super freaky. Gibt's aber nicht bei Google oder so. Ich weiß nicht, was ich machen soll.
1: Dillwasser? Was ist das für ein bescheuerter Name überhaupt?
2: Oh, ist doch egal! Denk nach, komm schon, was weißt du?
1: Na, nichts. Du klingst völlig durchgedreht.
2: Um Gott, okay, das weiß ich auch, ja. Aber ich hab mir das nicht ausgedacht, okay? Hör zu, du musst mir glauben, bitte. Sie ist vielleicht in Gefahr.
1: Boston, ich glaube, du bist es, der hier in Gefahr ist, Mann. Wo bist du?
2: Sie ist in den Spiegeln, Charles! Hör mir zu, sie ist immer im Spiegel, in jedem Spiegel. Genau hinter mir. In deinem Bad, da war sie auch im Spiegel. Und als ich mich umgedreht habe, da war sie plötzlich nicht mehr da und... Oh Gott, Charles, ich glaube, sie ist tot.
1: Was? Wer ist tot? Und außerdem, da war doch überhaupt gar kein Spiegel in meinem Bad. Der stand in der Küche, weißt du das nicht mehr? du warst im Bad, hast irgendwie verrückt rumgeschrien und bist dann einfach weggerannt. Das ist doch alles nicht normal, Mann. Du hast dich 3 Tage nicht gemeldet. Was ist passiert?
2: Ja, das sag ich doch die ganze Zeit. Amy, sie ist im Spiegel gefangen. Sie sieht tot aus, also mit Blut im Gesicht.
1: Bitte. Beruhig dich einfach, Boston, ja? Beruhig dich. Ich krieg richtig Angst, Mann. Sag mir einfach, wo du bist. Ich hol dich ab. Ich ruf die Polizei. Alles wird gut, ja? Aber... Boston? Scheiße.
4: Komm schnell zu dem Spiegel. Es ist nicht mehr weit. Du bist die Lücke, die Tiefe. Verschwunden, vergessen.
5: Aber was ist die verdammte Lücke? Was ist die Lücke? Ich hol dich da raus, Amy, glaub mir. Du musst mir noch etwas Zeit geben. Ich verspreche dir, ich hol dich da raus. Du musst nur durchhalten. Dillwasser. Komm schon, erscheine nochmal. Amy, das hier ist der größte Spiegel, den ich finden konnte. Wenn du mich hören kannst, ich bitte dich. Ich bin im Galeria Kaufhof. Galeria Kaufhof, Amy. Vor dem riesigen Spiegel in der Damenabteilung. Amy, alles, was ich brauche, ist ein Hinweis. Komm, gib mir einen Hinweis, Amy. Los, Amy, du musst doch nur wieder in den Spiegel und dann...
3: Entschuldigen Sie bitte. Hä? Sie können nicht länger hier sein. Die anderen Kunden trauen sich nicht, die Umkleide zu benutzen. Und die Chefetage würde gerne mit Ihnen sprechen. Wenn Sie bitte mitkommen würden.
5: Entschuldigung.

0: Und was machen Sie so?
1: Ich arbeite bei Galeria Kaufhof.
0: Ah, ja.
1: Es ist die große Tür da vorne. Einfach klopfen. Viel Glück, Boston.
0: Okay, danke.
2: Herein.
0: Hallo, ich wurde gerade...
2: Boston, wie schön. Setz dich.
0: Okay. Also, es tut mir wirklich leid wegen der Umkleide. Sie müssen wissen, ich suche nach einer Freundin,
2: Amy.
0: Die... ja, Amy. Sie kennen sie? War sie hier?
2: In der Tat, das war sie. Sie arbeitet für uns.
0: Okay, das wusste ich gar nicht.
2: Solltest du auch gar nicht. Alle unsere Mitarbeiter arbeiten unter strenger Geheimhaltung.
0: Wir sprechen nicht von Galeria Kaufhof, oder?
2: Nein.
0: Dillwasser.
2: Korrekt. Wir bilden sehr besondere Agenten aus. Amy war eine unserer Besten. Sehr schade, dass sie sich gegen uns und für unseren Konkurrenten entschieden hat.
0: Was? Was haben sie mit ihr gemacht?
2: Du bist nicht unbedingt der Schnellste, oder? Wir haben sie beseitigt. Das macht man mit Sicherheitslücken. Und natürlich mussten ihre Freunde sie vergessen. Ein letzter schöner Halloween-Abend, dann wurde euer Gedächtnis gelöscht und Amy gab es nie.
0: Aber nein, sie ist im Spiegel.
2: Wie bitte?
0: Mit ihr ist irgendetwas ganz Furchtbares passiert, als wir Bloody Mary gespielt haben. Und dann war sie in meinem Spiegel direkt hinter mir. Und ich konnte ihr einfach nicht helfen. Ich war so nah dran. Ich hab's versucht.
2: Meine Güte. Ja, das tut mir natürlich leid. Fang dich mal, ich kann alles erklären. Solche Wahnvorstellungen passieren manchmal, wenn die chemische Amnesie fehlschlägt.
0: Was?
2: Wobei sie das eigentlich nie tut. Du musst Amy sehr gemocht haben. Mehr als es dir gut tut, fürchte ich.
0: Was wollen Sie damit sagen? Ich würde jetzt gern gehen. Ich verrate Amy nicht. Ich werde nicht zur Polizei gehen.
2: Süß. Setz dich wieder hin, Boston.
0: Nein, ich erkenne sie jetzt. Sie waren die Stimme, oder? Die Stimme hinter dem Spiegel.
2: Also, wenn du es so wahrgenommen hast, ja klar. Eigentlich habe ich dich angerufen, sehr oft, damit du herkommst. Stattdessen rennst du wie bekloppt durch die Stadt und schmierst mit Lippenstift unseren Namen an die Spiegel.
0: Was?
2: Unterhaltsam, aber eben nicht Ziel der Sache. Aber dann hast du unser Versteck im Kaufhof ja ganz von selbst gefunden.
0: Nein.
2: Praktischer Zufall.
0: Was? Nein, nein, nein, das ist alles nicht wahr. Hey, lassen Sie mich los! Nein!
2: Boston, es ist sinnlos, sich aufzuregen. Genieß doch lieber deine letzten Erinnerungen an Amy und sei froh, dass du ihr Schicksal nicht teilst, hm? Und jetzt schlaf. Schlaf. Schlaf.
0: Nein. Amy.
3: Ey, Boston, nice, dass es dir wieder besser geht. Ey, du warst echt komisch drauf die letzten Tage. Was war eigentlich los? Eine richtige Psychose oder was?
0: Ich weiß auch nicht. Ich habe einfach das Gefühl gehabt, etwas Wichtiges vergessen zu haben, aber ich weiß einfach nicht mehr was.
3: Ja, ich kenne das. Schwamm drüber.
0: Ja, wird schon nichts Wichtiges gewesen sein.
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3: Ein ganz normaler Tag im Adlernest auf der Uni Leipzig.
4: Endlich wieder ein entspannter Abend im Hauptquartier. Satireboy, was schaust du denn da?
5: Der Film heißt Die Blutrache des Kreissägenschmetterlings. Ist echt spannend. Willst du mitgucken?
4: Aber Satireboy, wieso schaust du denn sowas, wenn zur selben Zeit interessante Dokumentationen über die Wunder dieser Welt laufen? Hier zum Beispiel, hast du dich nicht schon immer gefragt, woher unser Strom kommt?
5: Och Mann, Lauschmann, jetzt werde ich nie erfahren, wie der Schmetterling die Jungfrau zerteilt. Schalt wieder um. Ha,
4: mein cholerischer kleiner Freund, reg dich nicht auf. Denn jetzt wird fleißig gelernt. Alle Wetter, warum ist das Licht ausgegangen? Und wieso geht der Fernseher nicht mehr?
5: Das muss ein Stromausfall sein. Los, auf zum Stromkasten, Lauschmann.
4: Ich setz schon mal meine Maske auf. Ach du heiliger Stromsack. Satireboy, schau nur aus dem Fenster.
5: Alle Straßenlaternen sind aus. Die ganze Stadt hat keinen Strom mehr.
4: Das muss ein größeres Problem sein. Wir müssen zum Kraftwerk Lippendorf und dort nach dem Rechten schauen.
5: Aber die nächste Tram fährt in 15 Minuten, Lauschmann. Glaubst du, die kriegen wir noch?
4: Satireboy, mein einfältiger Freund. Wenn es keinen Strom gibt, dann fahren auch die Trams nicht. Nein, heute darfst du ausnahmsweise mit mir fliegen. Also halt dich gut fest.
5: Oh nein, ich hab doch vorhin Senfeier gegessen. Moment!
4: Ha, auf geht's!
5: Ah!
4: Ach, toll gemacht, Satireboy. Ich bin wütend und gleichzeitig sehr enttäuscht. Musstest du dich wirklich übergeben, während wir noch über dem Stadtgebiet waren?
5: Tut mir leid, Lauschmann. Mein Magen ist immer noch ganz flau.
4: Du wirst dich schön bei dem Autobesitzer in Konnewitz entschuldigen. Die Flecken kriegt ihr alleine niemals vom Lack. Erbrochenes ätzt wie eine Doppelstunde lineare Algebra.
5: Ist okay, Lauschmann. Ich helfe ihm dann morgen beim Putzen.
4: Genug herumgewinselt. Jetzt ab ins Kraftwerk. Oh, vermaledeit. Da wird doch noch Kohle verbrannt. Aber wieso kommt davon nichts in der Stadt an? Donnerlittchen! Man kann kaum etwas sehen. Pass auf, Satireboy. Hier schlagen überall Blitze ein.
5: Ha. Oh Mann! Oh, Gott sei Dank sind unsere Anzüge mit Gummifasern versetzt. Oh, wir würden sonst gegrillt werden wie Paprika beim veganen Sommerfest.
4: Hergehört. Wir müssen uns zum Kondensatorraum vortasten, um herauszufinden, was den Kurzschluss verursacht. Ah, oh, es ist so dunkel hier. Ich glaube, ich stehe im Schwarzwald.
5: Wenn die Blitze einschlagen, kann man doch ein bisschen was sehen. Aber, oh, von dem Strobolicht bekomme ich Kopfschmerzen.

0: ihm zu Berge.
1: Halt! Wer bist du, du Schuft?
2: Ich bin der Metalhead. Endlich habe ich genug Strom, um meiner Musik die Kraft zu verleihen, die sie verdient hat.
0: Ach, du heilige Titanplatte! Sein Gesicht, es besteht komplett aus Metall.
1: Hey, du räudiger Rowdy! Warum klaust du der ganzen Stadt ihren Strom? Weißt du denn nicht, dass viele Menschen von der Elektrizität abhängig sind? Denk nur an die Krankenhäuser.
2: Tut mir leid, Lauschman. Ich habe neue Powerchords für meine E-Gitarre geschrieben. Für die reichen normale Verstärker nicht aus. Ich brauchte den Strom meines ganzen Kraftwerks, um meiner Vision vollen Ausdruck zu verleihen. Kunst kennt halt keine Grenzen.
1: Hahaha, ich lache spöttisch. Denn das ist keine Kunst, das ist purer Egoismus. Dein Sound, wie der Engländer sagt, wird niemals an die Genialität einer Beyoncé herankommen. Das wirst auch du bald verstehen.
2: Ha! Wieso erlaubst du dir ein Urteil? Du hast es doch nicht mal gehört. Hier, nimm das!
1: Meine überaus empfindlichen und gleichzeitig wohlgeformten Ohren. Ich muss schnell meine Lauschopacks in die Ohren stecken. Satireboy, hier fang dein paar Lauschopacks.
0: Oh, verdammt, verfehlt. Ich bin so ein Tollpatsch. Was mache ich denn nun, Lauschmann?
1: Geschwind, Satireboy. Nimm einfach Taschentücher und steck sie in die Ohren. Das hilft auch.
0: Alles klar. So. Deine schiefen Akkorde können mir gar nichts, Metalhead.
2: Dann dreh ich halt noch ein bisschen lauter. Mir egal, wenn sich die Nachbarn beschweren.
1: Das müssen wir verhindern. Die Leute hier in Lippendorf lieben doch Ruhe und Frieden. Satireboy, versuch den Stecker des Verstärkers vom Kondensator zu lösen. Ich lenke solange den Metalhead ab.
0: Alles klar, ich eile zur Stromquelle des Bösen.
1: Hey da, Metalhead. Ich habe gehört, du bist ein ganz harter. Dann nimm das. Faustschlag!
2: Ha! Verfehl, du Blindfisch!
1: Da hast du leider recht, denn es ist sehr dunkel. Hättest du mal nichts gesagt, du Dummkopf, denn das hat dich gerade verraten. Haha! Faustschlag! Ei, dead aus! Meine fein manikürte Hand! Das tat echt weh! Aua!
2: Mein Gesicht wurde 45 Mal im Schmiedefeuer der heißesten Hochöfen Duisburgs gehärtet. Da kommt nichts durch.
1: Aha, du bist also zugezogen. Ein Student aus Westdeutschland, wie? Das sieht einem wie dir ähnlich. Kein Respekt vor den lokalen Anwohnern, vor den Gepflogenheiten und Bräuchen. Ich wünschte, Leipzig wäre für junge Leute nicht so ein Magnet. Moment, da kommt mir eine Lauschmann-Idee.
2: Was willst du denn mit dem Stück Metall und den zwei Drähten da? Das lässt du mal schön da liegen. Lausche meinem nächsten Powerchord. B5! Was? Ich sagte B5. B5!
0: Ich habe ihm den Saft abgedreht. Gott sei Dank sind unsere Handschuhe so stromabweisend. Sonst wäre ich jetzt tot.
1: Sehr gut, Satireboy. Du stehst heute wahrlich unter Strom. Und ich verbinde jetzt den einen Pol mit der Metallplatte. Und jetzt den anderen, et voilà, wie der Japaner sagt. Schon habe ich einen Elektromagnet.
2: Dieses Mal hast du mich gefangen, Lauschman. Aber ich lasse mich nicht so einfach wegsperren. Und bitte gib mir meine Gitarre wieder.
1: Schweig still, du alberne Blechbüchse. Du wirst hier am Magneten bleiben, bis der starke Arm des Gesetzes eintrifft. Deine Gitarre wird sicher auch als Beweismittel mitgenommen.
0: Endlich ist dieser Stromfresser vom Netz.
1: Solche Energieverschwender sollten so schnell wie möglich durch neue und effizientere Geräte ersetzt werden. Deshalb, Satireboy, haben wir auch einen A++-Kühlschrank.
0: Hi, sehr gut. Das haben wir super hingekriegt, Lauschman. Hast du vielleicht etwas damit, diese Zuckungen aufhören?
1: Ach, Satireboy, ein ordentlicher Klaps auf den Hinterkopf sollte genügen.
0: Aua.
1: Siehst du, alles funktioniert wieder rhythmisch wie ein gut geölter Herzschrittmacher.
3: Na, wen haben wir denn da? Lauschman und Satireboy, ihr habt den Eindringling besiegt. Ich bin euch unendlich dankbar.
1: Nichts für ungut, Herr Kraftwerksaufsehermann. Wir konnten Leipzig ja nicht im Dunkeln stehen lassen. Es ist ja immerhin nicht mehr 89, oder?
3: Da hast du natürlich recht, Lauschman. Ich werde gleich dafür sorgen, dass das Netz wieder online geht.
0: Juhu! Dann kann ich noch das Ende vom Kettensägen-Schmetterling gucken.
1: Moment, eine Sache hätte ich noch, Herr Strommann. Stimmt es,

0: dass Sie das Kraftwerk hier mit Braunkohle betreiben?
1: Ja, direkt aus der Region. Wird von gar nicht weit her angefahren, also praktisch umweltbewusst.
0: Guter Mann, Sie wissen doch, dass Braunkohle einer der dreckigsten Wege ist, Energie zu erzeugen. Deswegen sollten Sie heute schon in grüne Energie investieren. Wasser- und Windkraft zum Beispiel. Unsere Kinder werden es uns danken.
2: Sogar ich fände grüne Energie klasse. Dann müsste ich kein schlechtes Gewissen mehr haben, wenn ich ordentlich in die Seiten haue.
3: Schweig still, du Hohlkopf!
1: Du hast recht, Lauschmann. Wir hätten schon vor Jahren auf Windenergie umsteigen sollen. Das wird auch die Lippendorfer Bürger freuen. Sie werden endlich saubere Luft in ihrer Heimat haben. Ich werde mich für einen Umstieg auf saubere Energie einsetzen, Lauschmann.
0: Das, mein Lieber, höre ich gerne. Ich werde mich auch als Werbepartner im Stadtrat dafür stark machen. Denn grüner Strom geht uns alle etwas an.
1: Ah, das Licht geht wieder an. Meine Kollegen haben das Netz schon wieder repariert. Jetzt sollte die Stadt wieder laufen wie eine Nase in der Heuschnupfensaison.
3: Juhu, dann können wir mit der Tram nach Hause fahren.
0: Aber Satireboy, sicher, dass wir nicht fliegen wollen? Du wolltest doch noch den Film vom Kettensägen Schmetterling zu Ende schauen.
3: Ach, Lauschmann, ich habe einfach keine Lust, morgen noch mehr Autos zu putzen.
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2: Meine Damen und Herren. Heb die Hände hoch, ha? 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
1: In einem fernen Land vor vielen, vielen Jahren ereignete sich diese Geschichte. Wollt ihr sie hören? Ja? Na gut, dann schauen wir doch mal, was passiert. Einst lebte ein König. Das Land blühte, seine Untertanen unterstützten ihn. Aber eines Tages machte sich große Enttäuschung breit. Der König war traurig und nichts interessierte ihn mehr so richtig. Tag ein, Tag aus blickte er aus dem Fenster und war durch nichts mehr zu bewegen. Er begann zu fressen, irgendwann wusch er sich nicht mehr richtig und schließlich stand er nicht mal mehr auf, um aufs Klo zu gehen. Sein treuester Bediensteter ertrug die Situation nicht mehr und rief eine Heilerin. Und das ist, wo unsere Geschichte beginnt.
2: Man rufe die Heilerin! Hopp, hopp!
3: Hier ist die bestellte Heilerin, Sire.
4: My Lord.
2: My Lady.
3: Oh mein Gott! Dem König verlangte nach Honig!
2: Mein König, ich möchte mir nicht anmaßen, Ihrer Majestät eine Diät aufzuoktroyieren. Dennoch sehe ich Ihren Honigkonsum mit äußerster Besorgnis. 2 Bienenstöcke sind leer und die fleißigen Bienchen erstarren im Fliegen, weil sie wegen Ihres Honigs ihr wohliges Heim verloren.
5: Sehen Sie es positiv, mein Bienenfreund. Ich erspare Ihnen die Qual des Baus, die Qual des ewigen Hin- und Herfliegens, allereinst aus sinnloser Umtriebigkeit. Die Natur wollte, dass sie fliegen, sie flogen und waren tot. Was sagt die Natur dazu? Richtig, nichts. Sie lässt den nächsten Stock erscheinen, die nächsten Bienen fliegen, bauen, sterben und so weiter und so weiter. Quo vadis, mein Bienenfreund, quo vadis.
2: Aber mein König, die Schöpfung, die Blüte, das Bienenvolk, schwarz-gelb gekringelte Gottesgeschöpfe, mit Verlaub, mein König, Sie sind ein Trampel.
5: Mein Bienenfreund, wenn mein erhabenes Gebaren Ihrem Gott ein Dorn im Auge ist, wird er sich wohl hoffentlich melden. Ich verabscheue Zorn im Schweigen.
2: Wie Sie sehen, ist er verstimmt. Ich weiß nicht mehr ein und aus mit ihm.
4: Wie lange benimmt er sich schon so eigenartig gleichgültig?
2: Ich weiß es nicht. Ich weiß ehrlicherweise nicht einmal, ob ich den Zeitraum in Wochen oder Monaten beziffern soll. Vielleicht auch ein Jahr.
4: Lassen Sie uns die Schwere der Gleichgültigkeit testen.
6: Man bringe das Liebespaar.
7: Mein König?
8: Mein König?
4: Nun denn, küsst euch.
5: Wie einfallsreich. 2 sich betatschende, sabbernde, liebesverseuchte Menschen, die in ihrem Leben nichts erreicht haben, außer den Gaumen des anderen.
4: Mein König, regt sich etwas in Ihnen?
5: Ein bisschen Mageninhalt. Und ansonsten jede Schwarte Fett, die ich mit meinen öligen Fingern zu fassen bekomme. Wenn Honig der Grund für das leichte Schmatzen meiner Bauchfalten ist und nicht Schweiß, lasse ich einen jungen Burschen holen, dem ich diesen Honig schenke.
6: Man bringe den zweiten Mann.
9: Mein König.
4: Und nun küsst ihr euch.
5: Das ist neu. Man bereite diesen Herrn ein Zimmer.
2: Aber mein König! Was, wenn das Volk das erfährt? Unzucht unter Männern im Schlosse des Königs mit seinem Zuspruch?
5: Wohlan, auf den Scheiterhaufen mit Ihnen.
2: Aber so war das doch nicht gemeint. Haltet ein!
4: Mein König, was ist Ihr Empfinden über diesen Vorfall?
5: Meine Dame, wie ich sehe, führte Sie unser Bienenfreund hierher und auch wenn wir uns sicher sind, dass Sie eine gewisse Berechtigung haben, quo vadis, frage ich Sie, quo vadis? Sehen Sie, uns hat dieser Vorfall nicht gestört. So sollen sie leben, diese jungen Wilden. Andererseits möchten wir auch leben und das gut. Und wer lebt fürstlicher als ein König? Also lassen wir geschehen, was geschehen muss. Und jetzt Honig auf uns.
2: Haben Sie schon eine Ahnung? Es ist ernst, wie Sie sehen.
4: Diese menschlichen, irdischen Eigenarten scheinen ihm so fremd und jenseits seiner Wolke, dass er wohl in keinem seiner Leben versuchen würde, sie zu imitieren. Lassen Sie mich die Schwere weiter testen. Mein König, würden Sie zu mir hinabsteigen?
5: Aus dem Thron? Ich fürchte, das können wir nicht. Der Honig lässt uns sitzen bleiben. Er klebt am Gesäß.
4: Bienenfreund, geben Sie Ihrem König einen Ruck, sodass er aufzustehen vermöge.
2: Wohlan, mein König. Dürfte ich Ihnen helfen, indem ich an Ihrem Arm ziehe? Also ein sanfter Ruck, nur wenig Aufwand. Nun denn. Mein König steht!
5: Die Luft ist rein hier oben. Vielleicht werden wir diesen Atemzug öfter unternehmen.
4: Mein König, dürfte ich Sie zum Fenster bringen?
5: Wohlan, auf und ab zum Betrachten der Welt.
4: Mein König, dies ist euer Land. Seht ihr den Jahrmarkt dorthin? Wie freudig die Menschlein dem Gaukler zugewandt sind?
5: Mein Volk ist amüsiert, so denn habe ich mich nicht zu kümmern. Der Jahrmarkt solle seinem Namen gerecht werden und von nun an das ganze Jahr hier gastieren.
4: Können Sie den Wald sehen, mein König? Man munkelt dort seinen Räuberbanden, die erst rauben und ihre Opfer dann nackend an die äußersten Bäume hängen. Wart ihr schon mal im Wald, mein König?
5: Ich war in meinen wilderen Zeiten dort für einen Spaziergang. Und ebenfalls kenne ich diese Räuberbanden. Sie verfuhren mit mir, wie sie beschrieben hatten. Dennoch kann ich einer gewissen Grundsympathie nicht entbehren. Wie ich zu sagen pflege, des einen Leid, des anderen Freud. Und ab und an beobachtete ich auch das Spektakel aus meinem Fensterchen. Die Ausgeraubten hatten sich befreit und liefen voll Scham durch die Wiese dort. Sie hielten ihre Pümmelchen bedeckt und liefen und weinten dabei ein bisschen, weil sie wussten, dass das ganze Volk sie so sehen würde. Bei allem Unbehagen für ihre Situation, es entbehrte nicht einer gewissen Komik. Sogar wenn sie strauchelten, die rechte Hand blieb am Glied. Schürfwunden am ganzen Körper, egal, die rechte Hand blieb am Glied. Famos, sage ich Ihnen, besser als so manches Schauspiel.
4: Wohlan, mein König, Sie sind ein schwerer Fall. Seht nach unten, vom Fenster zum Burggraben sind es bestimmt 20 Ellen, wenn ihr so gleichgültig seid, wie Ihr Bienenfreund beschrieb. Los, springt!
5: Ein König, der aus dem Fenster seiner Burg springt. Na, warum eigentlich nicht? Aber mir dünkt, dem König gedient ein satter Absprung nach einigem Anlauf. Meine Damen, meine Herren, mein Bienenfreund, wir wollen sehen, wie dieser Versuch endet. Sie wissen, wie ein Volk zu führen ist, also tun Sie das bitte auch in meiner Abwesenheit. Oder im Falle, dass ich den Thron aus eigener Kraft nicht mehr besteigen kann.
2: Was soll das? Wollen Sie, dass er sich umbringt?
4: Seien Sie unbesorgt, er wird es nicht tun. Das ist ein bewährter Versuch mit erwartbarem Ausgang. Kurz vor knapp zögern alle.
5: Ulan, Hussa.
4: Was?
2: Nein!
1: Und der traurige König entschloss sich, den Sturm auf das Fenster zu beginnen. Sein fülliger Körper stampfte der Öffnung entgegen und er sprang Kopf voraus ab. Aber Herrgott nochmal, der König vergaß seine Leibesfülle. Mit der rechten Schulter stieß er gegen den Fensterrahmen, der restliche Körper stellte sich quer und sein linkes Knie krachte gegen die Mauer links des Fensters. Er schaffte es nicht nach draußen. Er prallte nur ab und glitt zu Boden, wo unser trauriger König bitterlich zu weinen begann. Die Heilerin eilte zu Hilfe. Der Bienenfreund fiel vor lauter Überforderung auf die Knie und fing an zu beten.
8: Vater unser im Himmel, geheiligt werde dein Name, dein Reich komme, dein Wille geschehe.
2: Hör auf zu beten!
8: Im Himmel, so auf Erden.
4: Ist alles in
8: Ordnung?
4: Unser
8: tägliches Brot gib uns heute und vergib uns unsere Schuld, wie auch wir vergeben unseren Schuldigern. Und führe uns nicht in Versuchung, sondern erlöse uns von dem Bösen. Denn dein ist das Reich
4: und Herrlichkeit
2: in Ewigkeit.
4: Amen!
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1: Kennen Sie das auch? Sie kommen nach Hause und da ist niemand, der auf Sie wartet. Sie haben schon oft bei Partnerbörsen oder im Swingerclub probiert, aber nie war der oder die Richtige für Sie dabei.
2: Das kannst du laut sagen.
1: Nicht einmal einen flauschigen Gefährten können Sie sich zulegen, weil Ihre fiese Tierhaarallergie Sie direkt ins Grab katapultieren würde.
2: Ach, naja, ich kann Tiere sowieso nicht leiden.
1: Vielen geht es da genauso wie Ihnen.
2: Auch die hassen Tiere?
1: Nein, sie fühlen sich genauso einsam wie Sie.
2: Oh, wirklich?
1: Ja, das muss aber nicht mehr so sein.
2: Muss es nicht?
1: Nein, denn jetzt gibt es sprechende Pflanzen.
2: Sprechende Pflanzen?
1: Ja, Sie haben richtig gehört. Sprechende Pflanzen! Oh, wow! Verbringen Sie Ihre Zeit nicht mehr allein. Ab jetzt gibt es nämlich sprechende Pflanzen für jede Lebenssituation. Wie wäre es zum Beispiel mit unserer heiteren Sonnenblume?
2: Oh, Sonnenblume, du bist so witzig.
3: Ach, das sagst du bestimmt zu jeder Sonnenblume.
2: Nein, nein, es stimmt, du bist einfach die Beste.
1: Brauchen Sie nachts jemanden zum Einschlafen oder einfach eine beruhigende Stimme, die Sie in den Schlaf wiegt?
3: Hey, David. Hey, hey. David, schläfst du schon?
2: Nein, noch nicht.
3: Ich auch noch nicht. Weißt du, heute hat es hier bestimmt viermal an der Tür geklingelt. Wahrscheinlich ein Paket für dich oder so. Also zumindest ist da ein Postauto an unserem Fenster vorbeigefahren und da dachte ich mir...
2: Chrysantheme, ich bin wirklich müde.
3: Oh, entschuldige, ich bin hier schon still. Und was machen wir morgen?
2: Was sollen wir denn machen? Ich gehe arbeiten wie immer.
3: Oh... Und wann kommst du wieder?
2: Keine Ahnung.
3: Du musst doch wissen, wann du wiederkommst.
2: Ich weiß es aber nicht.
3: Kein Problem. Dann warte ich einfach auf dich. Ich liebe dich.
2: Was? Hast du was gesagt?
3: Nein, nichts. Gar nichts. Gute Nacht.
1: Oder fahren Sie doch einfach mal gemeinsam mit unserem reiselustigen Gänseblümchen in den Urlaub.
3: Das Schild habe ich doch vorhin schon gesehen. Du hast dich verfahren.
2: Ich habe mich nicht verfahren. Ich weiß, wo es lang geht.
3: Wir fahren hier schon seit mehr als 2 Stunden durch die Pampa. Du weißt überhaupt nichts.
2: Blümchen, jetzt mach mich nicht wahnsinnig.
3: Ich mach dich wahnsinnig? Wer wollte denn kein Navi einpacken, weil der Herr den Weg ja ach so gut kennt?
2: Also, wenn du weiter so rumzickst, dann drehen wir gleich wieder um.
1: Oder lassen Sie es zu Weihnachten mal so richtig krachen mit unserer feierwütigen Weihnachtstanne.

0: Grüße, Schnee!
1: Tanne, du bist betrunken.
0: Was?
1: Du hattest zu viel. Jetzt gib mal den Eierlikör, du hattest echt genug.
0: Nein, keiner sagt mir, wann ich genug habe und wann nicht.
1: Hör bitte auf, du machst uns echt allen Angst hier.
0: Ach, mach ich das? Ich dachte, ihr freut euch, dass ich bei euch bin.
1: Ja, tun wir ja auch, tun wir wirklich. Es gibt auch Grenzen, liebe Tanne. Ich hab dir ein Taxi gerufen. Komm, ich bring dich zur Tür.
0: Ey, vergiss es. Ich geh nicht mehr zurück auf
1: Tanne,
0: die Straße.
1: Leg die Knarre weg.
0: Es ist schon Weihnachten ohne einen anständigen Weihnachtsbaum.
1: Komm, mach keinen Scheiß, Tanne. Wir können doch über alles reden.
0: All die Jahre hast du dich einen Scheiß für mich interessiert.
1: Wir kennen uns doch erst seit ein paar Tagen. Also, komm, das bringt doch nichts, Tanne, bitte.
0: Du hast recht. Das bringt doch nichts. Aber vielleicht das.
2: Egal für welchen floralen Zeitgenossen Sie sich entscheiden, mit unseren sprechenden Pflanzen wird es garantiert nie langweilig. Achten Sie einfach darauf, ihnen ausreichend Wasser und ab und zu ein bisschen frische Erde zu geben.
1: Nein! Basilikum, wie siehst du denn aus? Basilikum, komm, sag doch was.
3: Du hast mich einfach vergessen.
1: Oh, das wollte ich nicht, Basili. Ich hatte in letzter Zeit einfach viel um die Ohren und...
3: Mörder.
1: Was?
3: Mörder!
1: Ich bin kein Mörder.
3: Sie werden dich kriegen.
1: Wer wird mich kriegen?
3: Sie!
1: Basili, du redest wirres Zeug. Komm, trink einen Schluck Wasser. Das wird dir gut tun.
3: Schluck deinen Giftrunk doch selbst. Es ist zu spät. Das Geld habe ich an einen geheimen Ort gebracht. Du wirst es nie finden.
1: Welches Geld denn? Was meinst du?
3: Ja, genau. Welches Geld? Leb wohl. Muchacho.
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England sind sehr farbenfroh.

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1: Die untergehende Sonne taucht die Piazza San Marco in ein ungewöhnlich warmes Licht. Es betört die Touristen, noch auf dem Platz zu verweilen, obwohl alle Cafés nach und nach die Markisen einholen und der Platz eine Handbreit unter Wasser steht.
2: Schließt du ab? Ich bin ja heute noch verabredet.
3: Ja, sicher. Viel Spaß.
2: Danke. Du hast was gut bei mir.
1: Dass ihre Kollegin früher gehen muss, ist Federica sogar mehr als recht. Sie beeilt sich damit, die Einnahmen zu zählen, um schließlich die Eingangstür des Cafés zu verriegeln. Bevor sie durch den Lieferanteneingang in den Sonnenuntergang entschwindet, legt sie die Schürze ab und streift auch die Röcke von ihren Hüften. Hinter den Notfalloliven in der Kammer zieht sie ein Bündel hervor, das sich als schlichte Leinenhose entpuppt. Darin eingerollt ist eine bauchige Mütze, die tiefe Schatten auf Federicas Gesicht wirft. Die Röcke als Bündel geschultert, tritt sie in Hosen auf den Lieferantensteg.
4: Oh, so schnell habe ich dich hier nicht erwartet. Ich dachte, ich könnte auch ein bisschen verschnaufen.
3: Wer hält dich davon ab?
1: Sie steigt geschickt zu Matteo in die Gondel und streckt die Hand erwartungsvoll nach dem Ruder aus. Er zögert einen Augenblick, bevor er ihr sein Remo überlässt.
4: Sei diesmal aber vorsichtiger. Diese Gondel hat 5 Generationen gedient. Ich kann auf keinen Fall derjenige sein, der sie versenkt.
3: Du solltest mich lieber motivieren.
4: Du kannst das, Federica Fiorello. Du wirst die erste Gondoliera Venedig sein und du wirst deine Gondel so geschickt manövrieren, wie kein Mann es je zuvor vermocht hat.
5: Welche Gondel eigentlich?
4: Egal, du wirst alle anderen an die Wand steuern.
3: So wie diese Hauswand da.
4: Oh.
3: Da, nimm das runter.
4: Halt dich fest!
1: Als erfahrener Gondoliere weiß Matteo sofort, dass es zu spät ist, um gegenzulenken. Stattdessen stößt er sich mit aller Kraft von der gefährlich nahe kommenden Hauswand ab. Putz rieselt auf die Samtpolster und die goldene Lackierung herab.
3: Halt dich fest? Wo denn?
4: Du hättest in die Knie gehen müssen, dann kannst du das Gleichgewicht auch besser halten.
3: Ist ihr was passiert?
4: Sieht nicht so aus. Puh, gerade noch mal gut gegangen. Aber ich habe mir ein bisschen gewünscht, du wärst ins Wasser gefallen.
3: Ich wäre wahrscheinlich sofort krepiert. Du hättest meine Leiche durch die ganze Stadt fahren müssen. Und ich garantiere dir, mein Freund, das wäre sehr, sehr, sehr schlecht fürs Geschäft gewesen.
4: Ha, ich hätte dich einfach treiben lassen, bis die Algen dich auf den Grund gezogen hätten.
1: Matteo zieht das Ruder an die Oberfläche und besieht es. Dunkle, glitschige Stränge haben sich fest darum geflochten.
3: Ah, das ist so ekelhaft.
4: Es ist noch nie so schlimm gewesen.
3: Es hat direkt nach der ersten Kochflut begonnen, oder?
4: Ich glaube schon. Mein Vater hält es für eine Laune der Natur, die auch wieder abklingt. Ich weiß nicht. Was, wenn alle Fische, die man im Canal Grande angeln könnte, bis dahin schon gegart sind?
3: Dann wäre unser Koch vielleicht endlich in der Lage, ein essbares Fischgericht zu kreieren.
4: Machst du dir gar keine Sorgen?
3: Naja, ich versuche eigentlich nicht so darüber nachzudenken. Mit jeder Kochflut wachsen mehr Algen und wenn es nicht bald aufhört, werden die Kanäle zu glitschigem, stinkendem Festland. Dann werde ich niemals Gondoliera. Und mir das auszumalen,